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1: Olivia Rodrigo, Drop Dead.
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1: Bibi Rexha und Faithless. New Religion.
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1: Schönen guten Morgen, willkommen hier bei uns. Es ist 10 vor 6.
2: Überraschende Wende, Ex-Mobilitätsdirektor Burger verurteilt. Glücksspiel nimmt zu, Familien leiden mit. Das Wetter wechselhaft und kühl. Ich bin Wilhelm Schatzer, guten Morgen.
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2: Zuerst Freispruch, dann Verurteilung. Das Bozner Berufungsgericht hat den ehemaligen Direktor der Landesabteilung Mobilität, Günter Burger, wegen Enthüllung von Amtsgeheimnissen zu 4 Monaten Haft verurteilt. Ihm wird vorgeworfen, bei der Ausschreibung der Busdienste im Jahr 2018 Unterlagen an Medien weitergegeben zu haben. In erster Instanz war er noch freigesprochen worden. Die Ausschreibung der Busdienste war vom Land wegen des Informationslecks annulliert worden. Burgers Verteidiger hat angekündigt, vors Kassationsgericht zu gehen. Günter Burger ist inzwischen Ressortdirektor von Landesrätin Amhof. Die Zahl der Glücksspieler steigt, auch in Südtirol, das sagt der Sozialverein Hands. In Europa gelten bis zu 3% der Bevölkerung als problematische Glücksspieler. Und bei jedem Glücksspieler sind 7 bis 10 weitere Personen betroffen. Hands macht zum heutigen Welttag der Familie auf die massiven Auswirkungen von Glücksspielabhängigkeit auf Familien und Kinder aufmerksam. Viele Angehörige leben in einem dauerhaften Zustand, Alarmzustand, auch wegen der wirtschaftlichen Probleme, die mit Glücksspiel verbunden sind. Um die Schule gibt es wieder Streit. Die Freiheitlichen werfen Bildungslandesrat Achammer vor, die muttersprachliche Schule zu gefährden. Er hatte nämlich erklärt, er könne sich Modelle vorstellen, die sich vom heutigen Entweder-Oder entfernen und Ansätze zweisprachiger Schulen erproben. Diese Aussagen seien höchst problematisch, sagen die Freiheitlichen. Es dürfe keine Aufweichung der muttersprachlichen deutschen Schule geben. Achammer kontert, es gehe nicht um flächendeckende mehrsprachige Schulen, sondern nur um einzelne Initiativen. Der chinesische Präsident Xi Jinping hat den Besuch von US-Präsident Trump in Peking für eine Warnung genutzt. Die USA dürften sich nicht zu sehr in den Konflikt um die Insel Taiwan einmischen, sonst würden die Beziehungen zwischen China und den USA leiden. Die USA beliefern Taiwan mit Waffen, während China militärisch Druck auf die Insel macht und sie für sich beansprucht. Heute geht der US-Staatsbesuch in China zu Ende. Schauen wir noch zum Fußball. Für den FC Südtirol schlägt jetzt die Stunde der Wahrheit. Weil sie die Serie B auf Platz 16 beendet haben, müssen sie ja ins Playout, um den Klassenerhalt zu schaffen. Heute Abend spielen die Weiß-Roten auswärts gegen den Tabellennachbarn Bari. Anpfiff ist um 20 Uhr. Heute in einer Woche ist dann das Rückspiel in Bozen. Am Ende werden beide Ergebnisse zusammengerechnet. Gewinnt der FCS, bleibt er in der Serie B. Gewinnt Bari, steigt der FCS ab.
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0: Da lacht er schon recht weit runter, der Schnee. Vivian Dochl, ja, Nadine Baris, Entschuldigung.
1: Darf ich vorstellen? Magdalena, das ist unsere Nadine. Nadine, unsere Magdalena.
0: Macht der Gewohnheit, bitte ja. Schön, Nadine.
4: Danke, Daniel. Angezuckert hat es seit gestern zum Beispiel in Toblach, Sechsten, in Langdaufers oder auch in St. Christina. Heute Vormittag bleibt es mal länger trocken. Am Nachmittag wird es dann wieder ein bisschen nass und weiß, bei maximal 9 bis 13 Grad. Jetzt hat es in Farn 6 Grad, in Kaltern 5, in Laas 2 und in Rittnaun 1 Grad.
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4: Langer LKW-Stau auf der Brenner-Autobahn Richtung Norden zwischen Bozen Süd und dem Brenner. Immer wieder wegen Überlastung. Dann noch zwei Infos. Das Dimmelsjoch ist seit gestern Abend wieder gesperrt. Aus Sicherheitsgründen noch bis mindestens heute Mittag. Sobald es wieder offen ist, hören Sie es bei uns hier. Und die Arbeiten auf der Rickertalbrücke wurden beendet. Auf der Bustertaler Staatsstraße geht es heute also wieder normal weiter. Eine sichere Fahrt.
1: Guten Morgen, Südtirol, an diesem Freitag. Ein ganzes Land erwacht.
0: Winkler, gespürst du den Schnee? Ha?
1: Scheinbar.
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0: Komm, betet er uns hier eines vor.
1: Nochmal Ed Sheeran zu ihr, oder?
0: Besser, viel besser. Einen schönen Freitag, Südtirol.
1: Jetzt auch Robbie Williams, ab Richtung Wochenende.
0: Guten Morgen.

0: Freitagmorgen, Südtirol 1 um 1 nach 6. Jetzt mit der Morgenfrage. Wer wird denn eigentlich der neue James Bond?
1: Da sind glatt über Nacht neue News aufgeploppt, wobei eigentlich wollen sich die Macher da nicht so wirklich hinter die Karten schauen lassen. Aber immerhin heißt es jetzt, die Suche läuft und lange dauert es nicht mehr, bis es neue News gibt.
0: So eine Rolle ist halt auch eine Mammutaufgabe.
1: Oh ja. Ja,
0: wenn wir uns so in die müden Augen schauen, sind von 007 wir alle auch ziemlich weit entfernt.
1: Ja, so 0815. Ja. Ich glaube, wir brauchen alle ordentlich viel Kaffee heute Morgen.
0: Mit dem Schmusi von Schabusi. Guten Start.
1: Guten Morgen, Morgen. Am Freitag.

0: Gleich zu einem der schönsten neuen Songs in Südtirols bester Musikmix, Holy Humberstone. Schönen Freitagmorgen.
1: Willkommen hier bei uns. Guten Morgen, Slunch.
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0: 8 nach 6, der 15. Mai.
2: Widder.
0: Schalten Sie mal einen Gang runter, einfach mal genießen.
2: Stier.
1: Allein ist nicht immer gut, zusammen klappt es einfach besser.
2: Zwilling.
0: Sie haben alles im Griff, nur keine Sorge.
2: Krebs.
1: Zögern Sie jetzt nicht, um Hilfe zu fragen.
2: Löwe.
0: Jetzt nochmal Zähne zusammenbeißen, Sie haben Ihr Ziel fast erreicht.
2: Jungfrau.
1: Lassen Sie sich bitte schon nicht stressen, alles Schritt für Schritt.
2: Waage.
0: Ihre Ausstrahlung besonders positiv, machen Sie was draus.
2: Skorpion.
1: Hören Sie besonders jetzt auf Ihr Bauchgefühl.
2: Schütze.
0: Nicht immer läuft alles wie geplant, bleiben Sie flexibel.
2: Steinbock.
1: Sie haben gute Ideen, setzen Sie diese auch um.
2: Wassermann.
0: Sie machen sich wieder mal unnötig Sorgen, Sie schaffen das.
2: Fische.
1: Machen Sie sich selbst keinen Druck, einfach genießen.
0: Guten Morgen.

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0: die schönsten Schneefotos und Videos in den ganzen Insta-Stories heute Morgen. Von Sulden, Pfalz und so weiter und so fort. Die Eisheiligen. Heute noch die kalte Sophina, die in Paris.
1: Ja, oberhalb von teilweise 1200 Metern ist es seit gestern weiß geworden, wie rund ums Hochbustertal zum Beispiel. Auf den Bergen sind vielerorts 10 bis 20 cm Neuschnee dazugekommen. Heute meist bewölkt mit Regen und Schnee am Nachmittag bei maximal 9 bis 13 Grad.
2: Die zwei für ihren Start in diesen neuen Tag, in diesem Freitag, Magdalena Dumme
0: und Daniel Winkler.
2: Und mit dabei haben wir natürlich auch die Wachmacher-Hits hier bei uns. Axwell and Ingrosso in wenigen Augenblicken. Es ist 17 nach 6.
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0: Lässig, lässiger als Südtirols bester Musikmix. Ja genau, was so ein Freitagmorgen mit kalter Sophie auch braucht.
1: Wir sind jetzt bei Milky Chance.
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1: Und Stolen Dance, unser Agathe-Hit heute. Aus dem Oberfinchgau. Reschen mailt uns da Thomas an agathe@südtirol1.at folgendes.
0: Bei 34 Sekunden höre ich immer, schreibt er da. Feschbänkler-Time. Feschbänkler-Time.
1: Eigentlich ja perfekt zum Auftakt in Richtung Wochenende hier.
0: Großer Fan von den Feschbänkler. Jetzt Milky Chance hier bei uns.

0: mit Südtirol 1, top informiert, in ihren Freitag. Es ist 6:30.
1: 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Guten Morgen, ich bin Wilhelm Schatzer. Glücksspiel nimmt zu und ganze Familien leiden mit. Darauf macht der Verein Hands aufmerksam. Er kümmert sich seit 20 Jahren um Menschen mit Abhängigkeitserkrankungen und insbesondere mit Glücksspiel. Bei jedem Glücksspieler sind 7 bis 10 weitere Menschen betroffen, sagt Hands. Wegen Enthüllung von Amtsgeheimnissen ist der ehemalige Direktor der Landesabteilung Mobilität, Günter Burger, zu 4 Monaten Haft verurteilt worden. Ihm wird vorgeworfen, bei der Ausschreibung der Busdienste im Jahr 2018 Unterlagen an ein Online-Medium weitergegeben zu haben. In erster Instanz war noch freigesprochen worden. Die Freiheitlichen werfen Bildungslandesrat Achammer vor, die muttersprachliche Schule zu gefährden. Er hatte nämlich erklärt, er könne sich Modelle vorstellen, die Ansätze zweisprachiger Schulen erproben. China warnt die USA, sie dürfen sich nicht zu sehr in den Konflikt um die Insel Taiwan einmischen. Das sagte der chinesische Präsident Xi Jinping beim Besuch von US-Präsident Trump in Peking. Heute geht der US-Staatsbesuch in China zu Ende. Fußball, der FC Südtirol kämpft heute um den Klassenerhalt. Am Abend spielt der FCS auswärts gegen Bari. In einer Woche ist dann das Rückspiel in Bozen. Die bessere Mannschaft in den beiden Spielen bleibt in der Serie B, die andere steigt ab.
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3: Kurz nach 6:30, ja nach dem Feiertag bei unseren Nachbarn gestern. Es war zu erwarten, heute wieder lange LKW-Staus. Nadine Paris.
4: Auf der Brenner Autobahn Richtung Norden LKW-Kolonnen zwischen Neumarkt und dem Brenner. Teilweise sind auch die Aus- und Einfahrten der Brenner Autobahn blockiert. Bei Sterzing, bei Brixenfahren melden uns Südtirol 1-Hörer. Die Autobahnpolizei haben wir informiert und die schicken jetzt jemanden den Verkehr zu regeln. Gesperrt ist seit gestern Abend wieder das Dimmelsjoch. Wegen des ganzen Schneefalls laut Straßendienst noch sicher bis heute um die Mittagszeit. Wir halten Sie natürlich auf dem Laufenden. Und noch zur Baustelle auf der Rickertalbrücke. Da wurden die Arbeiten beendet. Hier geht's wieder normal weiter.
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4: Der kühlste Tag der Woche heute mit maximal 9 bis 13 Grad. Dazu gibt es jetzt sogar stellenweise ein paar Sonnenstrahlen zum Aufstehen. Dann zieht es wieder zu und am Nachmittag regnet es und schneit es wieder. Den Regenschirm nehmen wir also besser noch ein bisschen mit. Die Wetterbesserung gibt es dann am Sonntag. Gerade hat es in Auer 6 Grad, in Lüsen 2, in Laas 1 und in Hafling 0 Grad.
0: Wenn 30 Sekunden plötzlich ganz, ganz schnell vergehen, dann ist Frühquiz-Time.
3: 5 Fragen in 30 Sekunden. Sie beantworten sie richtig, dann gewinnen Sie. 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
0: Dann gleich anmelden für Südtirol 1, Schatz. Denn wir wollen Sie schon auch so richtig wachquizen. Wir warten nur darauf, bis Sie sich endlich anmelden. Am besten jetzt gleich erledigen. Und gleich wird gequizt hier bei uns.

0: Oh ja, das sind die Wachmacher-Hits hier aus Südtirol 1. Guten Morgen wünschen Magdalena Dummel.
1: Und Daniel Winkler.
0: Jede Sekunde genau getaktet am Morgen. Wecker klingelt, duschen, Zähne putzen, Kinder ready machen.
1: Mag's noch so zugehen daheim. Diese 30 Sekunden nehmen wir uns.
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1: 6.41 Uhr, wir sind ready, Sie freitags ready zu quizzen.
0: Allen voran heute Miriam Gamper aus Latzfunds, willkommen hier bei uns.
1: Guten Morgen.
3: Ja, hallo.
1: Bevor es für dich in den Zug geht und ab zur Arbeit, legen wir noch eine schnelle Quizrunde ein, super.
3: Ja, ich hoffe, ich bin bereit.
0: Ja, logisch, wir spielen um ein Frühstück im Vitalpiner Hotel Drumlerhof in St. Tauferz, gell?
3: Freue mich.
1: Wer stellt denn die Fragen, wir beide oder ihr einzeln?
3: Beide.
0: Gut, okay. Schau.
1: H2O steht für was?
3: Wie bitte? Wasser.
1: Ja, genau.
0: Wasser. Gehört das Saxophon zu den Blech- oder zu den Holzbläsern?
3: Zu den Blechbläsern.
0: Mhm.
3: Holzbläser?
1: Ja. Nenne eines der vier Elemente.
3: Wasser.
1: Genau.
0: Unsere Südtirol 1 Agathe Bauer Song sind bekannt für?
3: Versprecher in Sankt oder Verhörer.
0: Ja, genau.
1: Mit dem Auto von Latzfonds nach Sand in Taufer sind es ca. 60 oder 20 Kilometer.
3: Ja, 60.
0: Ja, ja,
1: und
0: ciao.
1: Da wirst du frühstücken. Super.
0: Herzlichen Glückwunsch.
3: Dankeschön. Oh, meine Freunde bei der Musik werden mich für die Frage.
1: Ja, da wärst du gemobbt.
0: Das haben jetzt ein paar gehört, aber nur ein paar. Gell? Schönen Tag dir.
3: Dankeschön, ebenfalls.
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0: Weiße Dächer in St. Christina in Gröden. Das sind Bilder an diesem 15. Mai. Die Sonne hat auch noch ein bisschen frei in diesen Tagen, Nadine Baris.
1: Ja, sie ist erst wieder am Sonntag so richtig zurück. Heute noch Wolken, Regen und ein bisschen Schnee bei maximal 9 bis 13 Grad.
2: Ja, und spätestens in einem Monat jammern wir dann über die Hitze.
1: Ja, hoffentlich.
2: So sei mal, Südtirol 1, 12 vor 7.
1: Guten Morgen.
2: Guten Start.

0: Takes. Das sind die Imagine Dragons hier auf Südtirol 1.
1: Wir haben es 10 vor 7.
2: Enthüllung von Amtsgeheimnissen, ehemaliger Mobilitätsdirektor verurteilt. Zweisprachige Schulprojekte, Freiheitliche gegen Landesrat Achammer. Das Wetter wechselhaft. Ich bin Wilhelm Schatzer. Guten Morgen.
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2: Eine überraschende Wende gibt es am Bozner Berufungsgericht. Günter Burger, derzeit Ressortdirektor von Landesrätin Amhof und früherer Mobilitätsdirektor, ist jetzt doch verurteilt worden wegen Enthüllung von Amtsgeheimnissen. Florian Scheringer.
4: Vor einem Jahr war Burger noch voll freigesprochen worden, im sogenannten Saatprozess zur Ausschreibung der Busdienste im Jahr 2018. Die Staatsanwaltschaft hatte gegen den Freispruch aber Berufung eingelegt. Und das Gericht hat jetzt entschieden, dass doch eine Straftat vorliegt. Burger soll nämlich Ermittlungsunterlagen an ein Online-Medium weitergegeben haben. Das Medium soll die Informationen zwar schon zuvor von einer anderen Quelle bekommen haben, aber das ändere nichts daran, dass Burger Geheimnisse preisgegeben habe, sagt das Gericht. Jetzt ist Günter Burger zu 4 Monaten Haft verurteilt worden. Sein Anwalt will vor das Kassationsgericht ziehen.
2: Die Zahl der Glücksspieler steigt, auch in Südtirol, das sagt der Sozialverein Hands. In Europa gelten bis zu 3% der Bevölkerung als problematische Glücksspieler. Und bei jedem Glücksspieler sind 7 bis 10 weitere Menschen betroffen. Hands macht zum heutigen Welttag der Familie auf die massiven Auswirkungen von Glücksspielabhängigkeit auf Familien und Kinder aufmerksam. Viele Angehörige leben in einem dauerhaften Alarmzustand, auch wegen der wirtschaftlichen Probleme, die mit Glücksspiel verbunden sind. Um die Schule gibt es wieder Streit. Die Freiheitlichen werfen Bildungslandesrat Achammer vor, die muttersprachliche Schule zu gefährden. Er hatte nämlich erklärt, er könne sich Modelle vorstellen, die Ansätze zweisprachiger Schulen erproben. Diese Aussagen seien höchst problematisch, sagen die Freiheitlichen. Achammer kontert, es gehe nicht um flächendeckende mehrsprachige Schulen, sondern nur um einzelne Initiativen. Der chinesische Präsident Xi Jinping hat den Besuch von US-Präsident Trump in Peking für eine Warnung genutzt. Die USA dürften sich nicht zu sehr in den Konflikt um die Insel Taiwan einmischen, sonst würden die Beziehungen zwischen China und den USA leiden. Die USA beliefern Taiwan mit Waffen, während China militärisch Druck auf die Insel macht und sie für sich beansprucht. Heute geht der US-Staatsbesuch in China zu Ende. Zum Fußball. Der FC Südtirol kämpft heute um den Klassenerhalt in der Serie B. Am Abend spielen die Weiß-Roten auswärts gegen Bari. In einer Woche ist dann das Rückspiel in Bozen. Am Ende werden beide Ergebnisse zusammengerechnet. Gewinnt der FCS, bleibt er in der Serie B. Gewinnt Bari, steigt der FCS ab. Kalt ist es heute und es bleibt wechselhaft. Gleich mehr zum Wetter.
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3: Die kalte Sophie oder halt auch die eiskalte Nadine Baris.
4: Der Neuschnee glitzert jetzt teilweise richtig schön in der Sonne. Im Laufe des Tages tauchen wieder mehr Wolken auf und es beginnt wieder zu regnen und zu schneien. Es bleibt kühl, zwischen 9 und 13 Grad sind drin. Jetzt hat Singsies 0 Grad, in Meran 6, in St. Ulrich 1 und in Schnals auch 1 Grad.
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4: Viel los auf der Brennerautobahn heute früh. Die LKW stehen im abschnittsweise Richtung Norden zwischen Neumarkt und dem Brenner. Teilweise blockieren sie auch die Aus- und Einfahrten. Teilweise geht es dann noch sehr langsam auf die Brennerautobahn. Rechnen Sie an den Mautstellen heute mit Wartezeiten. Dann noch zwei Infos für Sie. Aus Sicherheitsgründen gesperrt ist wieder das Dümmelsjoch. Bis heute Mittag dauert die Sperre sicher noch. Wir bleiben aber natürlich für Sie dran. Und die Rickertalbrücke ist wieder komplett offen. Die Teerarbeiten sind fertig. Hier geht's wieder wie gewohnt weiter. Eine sichere Fahrt.
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6: Eine der Fragen in diesen Tagen. Schaffen es unsere Jungs vom FC Südtirol in der Serie B zu bleiben? Ja, unsere Daumen sind ja schon tiefblau vor lauter Daumendrücken.
3: Heute das erste der zwei Schicksalsspiele in Bari. Das hören wir gleich. Und Sie gewinnen bei uns die nächsten zwei Tickets für Luis aus Südtirol auf unserer Funkhaus-Dachterrasse.
6: Es ist Freitag.
3: Guten Morgen.
6: Morgen.

0: Guten Morgen. Am Freitag gleich 7 Uhr haben wir es hier auf Südtirol 1.
1: Guten Morgen.
0: Heute ist ja noch die eisheilige Sophie dran, die eiskalte Sophie, müssen wir sagen.
1: Was ich mir dauernd denke, das ist dann quasi die Wetterversion von unserer Ex, oder?
0: Ja, Gott sei Dank ist sie Ex.

0: Willkommen, schönen guten Morgen, der Freitag um 7:02.
1: Guten Morgen.
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0: Alle schaut auf unseren FC Südtirol. Über 30 Jahre gibt es den und sowas hat es noch nie gegeben in der Vereinsgeschichte.
1: Die Jungs sind schon gestern nach Bari gereist, denn ab heute entscheidet sich, ob der Club weiter in der zweithöchsten Liga Italiens spielen darf. Südtirol 1 Reporter Thomas Angerer.
3: Geredet wird nur mehr das Nötigste. Wir fokussieren uns voll und ganz auf das Spiel heute. So lässt sich auch die Nervosität vertreiben, sagt Kapitän Fabian Theit.
4: Was gewesen ist, ist gewesen. Jetzt muss man alles Schlimme vergessen. Es sind zwei Finalen, sind die zwei wichtigsten Spiele in der Geschichte vom FC Südtirol.
3: Am besten der FC Südtirol kassiert in Bari kein Tor. Dann schaut die Welt schon leicht besser aus, sagt Hannes Fink, der damals vor 4 Jahren den Aufstieg in die Serie B feiern konnte.
5: Dadurch, dass wir in der Tabelle besser sein wie Bari, reichen uns zwei Ausgleich, oder es reicht die gleiche Tordifferenz, ob wir sie gewinnen und ob wir gewinnen. Also sie müssen in die zwei Spiele ein Tor mehr schießen wie wir.
3: Klingt recht einfach, ist es aber nicht. Fan und Unterstützer Stefan Frey hofft, dass die Spieler den großen Druck wegstecken können.
6: Wir haben heuer einige Male Glück gehabt, einige Male haben wir auch sehr viel Pech gehabt. Sie haben auch viele Spiele gehabt, wo sie wirklich, wirklich super gespielt haben gegen super Mannschaften. Und ich bin überzeugt, sie sollen das letzte Spiel alles nochmal geben und noch passt es hundertprozentig.
3: Dafür gibt es einen leichten Vorteil für den FC Südtirol. Und das kann schon mal ein Hoffnungsschimmer sein.
1: Heute Abend also das erste Spiel gegen Bari. Wir drücken den Jungs ganz fest die Daumen.
0: Ja, Südtirol steht hinter euch. Südtirol 1, 4:07.
1: Guten Morgen.

0: alle, die heute noch vor dem Frühstück fleißig auf Insta in die Story posten, wie toll es bei ihnen daheim geschneit hat. Wir haben gerade gesagt, bitte nicht. Wir können nicht mehr damit umgehen. Nadine Paris.
1: Ja, und diese kalte Sophie hält ihr Wort heute. Wir haben es echt frisch und es bleibt auch untertags so. 9 bis 13 Grad sind drin. Damit sind wir momentan krasse 10 Grad unter dem Durchschnitt. Dazu meist bewölkt und am Nachmittag regnet es und schneit es wieder.
2: Das wird das ganze Land zum Start. Guten Morgen um 7 nach 7.
0: Guten Morgen.
2: Und ganz so viele Platzeln haben wir ja leider nicht mehr.
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0: Jawohl, Freitagmorgen, willkommen hier aus Südtirol 1, die 2 mit Magdalena Dummel.
1: Und Daniel Winkler, jetzt mit der einen großen Luis-Gewinnerin, Leonie Breitenberger aus St. Pancraz.
0: Guten Morgen.
2: Hoi. Guten Morgen.
0: Sag mal, warum findest du denn Luis so toll? An den schönen Zähnen kann es ja nicht liegen, oder?
2: Ja, weil ich selber so ulti bin.
0: Ja, logisch.
1: Eben, die
0: Ultner
1: unter sich, Winkler. Mama mia. Dürfen wir dein lautestes und schönstes Jawohl, ich bin mit dabei jubeln hören?
2: Ja, logisch. Jawohl, ich bin mit dabei.
0: Hurra! Damit noch einen schönen Freitag dir und Glückwunsch.
2: Dankeschön, danke.
1: Bald schon Ihre nächste Gewinnchance hier bei uns.
0: Jetzt wird aber erstmal geblättert und geklickt. Was ist wichtig heute Morgen bei uns im Land? Ja, der Themenrundumblick jetzt.
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1: An einem Namen kommen wir heute in Südtirol nicht vorbei, Günter Burger. Es gibt eine überraschende Wende beim früheren Mobilitätsdirektor vor dem Berufungsgericht. Daniel Reiner, unser Redaktionsleiter.
4: Guten Morgen mit gleich 4-mal Günter Burger ganz vorne jetzt. Rhein-News IT titelt mit Burger in zweiter Instanz verurteilt. Die neue Südtiroler Tageszeitung titelt groß mit die Aufhebung. Bewährungshaft für Burger lesen wir auf Salto IT und in unseren Nachrichten auch die erste Meldung mit der überraschenden Wende. Burger soll Ermittlungsunterlagen an ein Online-Medium weitergegeben haben. Salto IT soll die Informationen zwar schon zuvor von einer anderen Quelle bekommen haben, aber das ändere nichts daran, dass Burger Geheimnisse preisgegeben habe. Jetzt ist Burger zu 4 Monaten Haft verurteilt worden. Vor einem Jahr war Burger noch voll freigesprochen worden im sogenannten Saatprozess zur Ausschreibung der Busdienste. Die Staatsanwaltschaft hatte damals aber Berufung eingelegt.
0: Dann gibt es eine Nachricht von Giorgia Meloni heute.
4: Zur verabschiedeten Autonomiereform hat Giorgia Meloni eine klare Meinung und die hat sie der Tageszeitung Dolomiten zukommen lassen. Deshalb die Ministerpräsidentin heute groß vorne drauf mit dem Titel Versprechen gehalten. Sie bezeichnet die Autonomiereform als großen Erfolg. Das Ergebnis sei ein wichtiger Schritt für mehr Selbstverantwortung und das Resultat gemeinsamer politischer Arbeit. Ganz ähnlich heute der Aufmacher auf der Alto Adige Titelseite.
1: Wir lesen auch über die einheimischen Preise bei Tickets fürs Skifahren oder Schwimmen beispielsweise.
4: Der illegale Heimvorteil heißt es in der Südtiroler Wirtschaftszeitung. Das Problem, laut EU-Recht sind solche Preisunterschiede eigentlich verboten, weil Dienstleistungen für alle gleich zugänglich sein müssten. Viele Anbieter weichen deshalb auf Vorteilskarten oder indirekte Rabatte aus. Auf EU-Ebene wird jetzt aber diskutiert, solche Heimvorteile künftig rechtlich zu erlauben. Eine Entscheidung soll noch in diesem Jahr fallen.
0: Ja klar, Fußball heute natürlich auch großes Thema.
4: Es geht um alles heute und am kommenden Freitag für den FC Südtirol. Gerade haben wir Kapitän Fabian Deit ja bei uns gehört. Das seien die 2 wichtigsten Spiele der Geschichte des FCS, meint er. Anpfiff ist heute um 20 Uhr auswärts gegen Bari. Der FC Südtirol mit einem leichten Vorteil. Bei einem Unentschieden nach beiden Spielen zusammengerechnet würde es für die Weiß-Roten reichen, weil sie in der Tabelle vor Bari platziert sind. Theoretisch würde 2-mal ein 0:0 reichen.
1: Und noch traurige Nachrichten, wenn wir auf die großen italienischen Medien schauen. 5 Italiener sind bei einem Tauchunglück ums Leben gekommen.
4: Die Fotos der 5 Opfer auf der Repubblica-Titelseite heute und ganz vorne zum Beispiel auf Corriere IT und eigentlich überall zu finden. Die Gruppe soll auf den Malediven beim Tauchausflug eine Höhle in rund 50 Metern Tiefe erkundet haben. Die Rettungskräfte hätten die Opfer in der Grotte gefunden. Unter den Toten ist auch eine Professorin der Universität Genua sowie mehrere junge Forscherinnen und Forscher. Die genaue Unfallursache wird noch untersucht.
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0: Freitagmorgen, 6:30.
1: Guten Morgen, Südtirol.
0: Ja, der Moment, in dem das ganze Land gespannt wartet, was kommt bei ihr Zepper?
1: Dann ist Hit-Duell-Time. Jetzt! Wobei du dich heute entspannt zurücklehnen darfst. Wochensieg hast du ja schon, Magdalena.
0: Deswegen traue ich mich was, bin gewagt experimentell unterwegs.
1: Also
0: heute.
1: Du entschuldigst dich jetzt schon dafür, oder?
0: Wir beide sind mit einem Song am Start und du, Daniel, darfst anfangen.
1: Es gibt so Momente, wo wir es lieber gechillt haben als Rambazamba. So kurz vor dem Wochenende nochmal durchschnaufen. Gerne mit meinem Song. Peter Fox. Sein Haus am

0: Nicht wegen der Kälte, sondern wegen Poeta Fox. Wirklich wunderschöner Song, Haus am See.
1: Das zweite ESC-Halbfinale ist auch geschafft. Morgen schon großes Finale in Wien und auch meine Kandidaten hier sind mit dabei. England mit 1, 2, 3.

0: angekündigt. Es ist interessant.
1: Sich nicht entschuldigen, wir mögen dich trotzdem, Magdalena. Die Südtirol 1-App wartet auf jeden Fall jetzt auf ihre Hitwell-Stimme.
0: Dankeschön.
1: Morgen.
0: Guten Morgen.

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5: Guten Morgen, ich bin Wilhelm Schatzer. Die Verabschiedung der Autonomiereform ist ein historischer Meilenstein, das sagt Ministerpräsidentin Giorgia Meloni. Sie hat der Tageszeitung Dolomiten eine Stellungnahme geschickt. Darin schreibt sie, dass sie und ihre Regierung etwas geschafft haben, was vielen vor ihr nicht geglückt ist. Wegen Enthüllung von Amtsgeheimnissen ist der ehemalige Direktor der Landesabteilung Mobilität Günter Burger zu 4 Monaten Haft verurteilt worden. Ihm wird vorgeworfen, bei der Ausschreibung der Busdienste im Jahr 2018 Unterlagen an ein Online-Medium weitergegeben zu haben. In erster Instanz war er noch freigesprochen worden. Bei der BBT-Zulaufstrecke im Eisacktal beginnt die Tunnelbohrmaschine mit dem Aushub des Tunnels Richtung Weidbruck. 8,5 Kilometer lang ist die Strecke zwischen Füllnöss und Weidbruck. 2 Röhren werden gebohrt. China warnt die USA, sie dürfen sich nicht zu sehr in den Konflikt um die Insel Taiwan einmischen. Das sagt der chinesische Präsident Xi Jinping beim Besuch von US-Präsident Trump in Peking. Heute geht der US-Staatsbesuch in China zu Ende. In der Antarktis schmilzt nicht nur das Eis, sondern der Tourismus nimmt auch immer mehr zu und das setzt die Natur unter Druck. Bei einer internationalen Konferenz in Japan geht es um Schutzmaßnahmen für die Antarktis.
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3: Kurz nach 7:30, LKW an LKW auf der Brenner Autobahn. Nadine Paris.
6: Richtung Norden, lange Kolonnen zwischen San Michele und dem Brenner immer wieder. Teilweise stehen die LKW auch genau bei der Aus- und Einfahrt und blockieren alles, wie aktuell bei Brixenfahren, melden uns Südtirol 1-Hörer. Rechnen Sie allgemein mit Verzögerungen. Dann stockt's und staut's im Berufsverkehr jetzt. Vor allem auf den Stadtzufahrten von unseren Städten Bruneck, Brixen und Bozen. Besonders auf der Brenner Stadtstraße von Leifers kommend Höhe Steinmannwald. Und noch zur Info, gesperrt ist seit gestern Abend wieder das Dümmelsjoch. Zur Sicherheit wegen des Schnees. Noch bis heute um die Mittagszeit. Sobald der Pass wieder aufgeht, hören Sie es bei uns hier. Und die Arbeiten auf der Rickertalbrücke sind beendet. Hier kommen Sie wieder normal weiter. Eine gute Fahrt.
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6: Zwischen Wolken, Nebel und einzelnen Sonnenstrahlen der Weg zur Arbeit heute. Die nächsten Regen- und Schneewolken sind dann am Nachmittag unterwegs bei 9 bis 13 Grad maximal. Am Wochenende lockert so langsam der Nordföhn auf, sodass wir am Sonntag dann richtig viel Sonne genießen. Bei Ihnen in Innichen hat es gerade 0 Grad, in Grauen auch 0, in Leifers 7 und in Moos 3 Grad.
7: An diesem Wochenende großes Eurovision Song Contest Wochenende. Deshalb hat sich unsere Magdalena gedacht, im Südtirol 1 Hits Duell schlage ich heute Luke Mom No CC 1, 2, 3 vor. Ich habe mir gedacht, na, ein bisschen was Feines. Peter Fox und Haus am See. Und du hast auch schon eine WhatsApp-Nachricht von deiner Mama bekommen, Magdalena.
8: Soll ich vorlesen?
7: Ja, bitte mach.
8: Na, Leni, was hast du denn heute für ein Liedl?
7: Ja, mutig.
8: Haben sich viele gedacht aus der Südtirol 1 Family, deswegen Glückwunsch, Winkler.
7: Und hören Sie schon? Das Haus am See. Genießen wir jetzt gemeinsam diesen Song. Guten Start, Südtirol.
8: So ein Horrorvogel.
7: Jetzt komm auch mit der Schelle, bild wieder hin.
8: Guten

0: Südtirol 1 und die 2, Daniel Winkler
1: und Magdalena Dumme.
0: Um 20 vor 8, guten Morgen.
1: Schönen guten Morgen.
0: Viele von uns Frauen kennen das. Daheim sitzt einer, der hält seine Frauenwitze für brutal lustig. Blöd nur, wenn nicht mal mehr der Hund drüber lacht.
1: Also, red mal weiter.
0: Bitte. Was tun also, wenn daheim ein Macho auf der Couch klebt? Ja, dann braucht's ihn. Unseren Beziehungscoach Don Juan.
1: Du meinst sogar, der letzte Frauenwitz-Dinosaurier ist zu retten.
0: Schauen wir mal, einfach dranbleiben.
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0: Guten Morgen, gleich 7:45.
1: Guten Morgen, Südtirol.
0: Ihr Männer denkt ja, dass Frauenwitze immer noch sexy sind.
1: Manchmal.
0: Nicht mit unserem Don Juan.
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14: Hola, señores y señores, hombres y mujeres. Mi nombre es Don Juan Casanova de la Vega y de la Restre, la manca de mi amor. Der ihre Beziehung wieder zum Ziehen bringt. Heute haben wir eine Mail von die Hannelore aus Sterzing. Und die Hannelore schreibt.

0: Karte würde Mann. Das ist nicht 90, 60, 90 beim Mann, sondern 80, 20, 40. 80 Jahre alt, 20 Millionen auf dem Konto und 40 Grad Fieber. Ole!
1: Liebe mit Ole. Der Südtirol 1 Beziehungscoach. Ja.

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1: Ordentlich kalt, teilweise auch Schnee heute Morgen.
2: Ja, noch die letzte Eisheilige, die kalte Sophie. Wochenende geht's wieder aufwärts, hören wir gleich im Südtirol 1 Wetter.
1: 13 vor 8. Guten Morgen hier bei uns.

0: sind die Wachmacher-Hits hier aus Südtirol 1 gleich mit Sia und Alex Warren.
1: Jetzt erstmal die Nachrichten um 10 vor 8.
2: Meloni freut sich über Autonomiereform. BBT, Tunnelbohrmaschine, beginnt der Aushub zwischen Füllnöss und Weitbruck. Das Wetter bleibt wechselhaft. Ich bin Wilhelm Schatzer. Guten Morgen.
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2: Die Verabschiedung der Autonomiereform ist ein historischer Meilenstein, das sagt Ministerpräsidentin Giorgia Meloni. Sie schreibt, dass sie und ihre Regierung etwas geschafft haben, was vielen vor ihr nicht geglückt ist. Mit der Reform seien die Zuständigkeiten der autonomen Provinzen Trient und Bozen gesichert, schreibt Meloni. Bei der BBT-Zulaufstrecke im Eisacktal tut sich etwas. Der 650 Meter lange Fensterstollen bei der Füllnösser Haltestelle ist ausgehoben. Jetzt beginnt die Tunnelbohrmaschine, den Tunnel Richtung Weitbruck voranzutreiben. 8,5 Kilometer lang ist diese Strecke, weil zwei Röhren ausgehoben werden, sind insgesamt über 16 Kilometer Tunnel zu bohren. Die Bohrmaschine zählt zu den modernsten Maschinen ihrer Art, ist 140 Meter lang und hat einen Durchmesser von 10 Metern. Sie ist rund um die Uhr in Betrieb. Eine überraschende Wende gibt es am Bozner Berufungsgericht. Der frühere Direktor der Mobilitätsabteilung Günter Burger ist jetzt doch verurteilt worden. Wegen Enthüllung von Amtsgeheimnissen im sogenannten Saatprozess zur Ausschreibung der Busdienste im Jahr 2018. Burger soll Ermittlungsunterlagen an ein Online-Medium weitergegeben haben. In erster Instanz war er noch freigesprochen worden. Burgers Anwalt will vor das Kassationsgericht ziehen. US-Präsident Trump setzt heute seinen Staatsbesuch in China fort. Neben weltpolitischen Themen wie dem Iran-Krieg geht es bei den Gesprächen auch um die angespannten Handelsbeziehungen der beiden Länder. Dina Eck berichtet aus den USA.
4: Der erste Gipfeltag war harmonisch. Heute führen Trump und Xi weitere Gespräche, dann Rückreise nach Washington. Am Rande des Staatsbesuchs gibt es auch zahlreiche Treffen der Vertreter aus der Wirtschafts- und Hightech-Branche. Aber auch der Iran-Krieg ist Thema bei Trumps China-Besuch. Xi habe Hilfe angeboten, erklärte Trump, denn einig sind sich die beiden, dass die Schifffahrt durch die Straße von Hormuz wieder in Gang kommen muss. Einziger dunkler Punkt, Taiwan. Da warnte Xi die USA vor einer Gefährdung der guten Beziehungen.
2: In der Antarktis schmilzt nicht nur das Eis, sondern der Tourismus nimmt auch immer mehr zu. Es werden Fahrten mit dem Schneemobil, Kajak, Heißluftballon und Motorrad angeboten. Auch das setzt der Natur zu. Um die Herausforderungen der Antarktis geht es gerade bei einer internationalen Konferenz in Japan. Experten haben aber wenig Hoffnung, dass sich etwas ändert. Große Staaten wie China und Russland blockieren nämlich schon länger neue Schutzvorhaben. Wechselhaft bleibt es und kalt. Gleich mehr zum Wetter.
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1: Die Regen- und Schneewolken tanken jetzt noch auf. Nadine Baris.
13: Ja, Vormittag bleibt es mal im ganzen Land trocken und immer wieder blitzt mal ein bisschen Sonne durch. Am Nachmittag dann ein paar Regenwascher mit einer Schneefallgrenze um die 1400 Meter. Die Temperaturen schaffen es auf 9 bis 13 Grad. Gerade hat es in Klausen 6 Grad, in Machtel 3, in Niederdorf 1 und in Saloren 8 Grad. Morgen noch ein bisschen hin und her, Topwetter dann am Sonntag.
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13: Der LKW-Stau auf der Brenner Autobahn wird immer länger. Richtung Norden zwischen San Michele und dem Brenner stehen sie im LKW immer wieder. Teilweise sind auch die Aus- und Einfahrten blockiert, wie zum Beispiel bei Brixen-Farm. Und deswegen staut es auch schon auf der Bussertaler Staatsstraße ab Höhe Schaps. Planen Sie sich heute mehr Zeit ein. Dann braucht es im Berufsverkehr gute Nerven, vor allem auf den Stadtzufahrten von unseren Städten und auf den Hauptachsen in unseren Städten Meran, Bruneck, Brixen und Bozen. Da verlieren Sie vor allem auf der Brenner Staatsstraße Zeit von Leifers kommend Höhe Steinmannwald. Und noch die Info, das Dimmelsjoch ist wegen des Schneefalls seit gestern wieder gesperrt. Noch mindestens bis heute Mittag. Sobald es wieder offen ist, hören Sie es bei uns hier. Kommen Sie uns gut an.
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0: 1. 33 Projekte in 11 Ländern weltweit, so die Bilanz Südtirols Ärzte für die Welt.
1: Wie in Krisen, Konflikten und Kriegen geholfen wird, hören wir nach diesen zwei Morgenhits von Sia und Alex Warren.
0: Es ist Freitag, guten Morgen.
1: Guten Morgen.

0: Wachmacher-Hits hier bei uns. Schönen guten Morgen. Es ist 2:08.
1: Guten Morgen.
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0: Seit 25 Jahren im Einsatz für Menschen, die es bitter nötig haben. Ja, der Verein Südtiroler Ärzte für die Welt. Gestern Abend großer Benefizabend auf Schloss Maretsch in unserer Landeshauptstadt. Die Red Night of Hope.
1: Starkoch Roland Drettl war mit dabei, unter anderem auch Model Laura Margesin. In einer Welt voller Krisen und Konflikte wird helfen immer schwieriger, sagt Gabriele Janssen-Bizecko, die Geschäftsführerin des Vereins.
3: Es sind schon schwierige Zeiten. Natürlich ist es in gewissen Gegenden nicht mehr möglich, selber hinzufahren, weil wir ja eigentlich hinter den meisten Projekten persönlich dahinterstehen. Insofern schon.
0: Es sind wirklich Einsätze, die nicht die ganze Welt retten können. Aber im Kleinen wird trotzdem viel bewirkt.
3: Ich muss sagen, jetzt in 25 Jahren haben wir doch Zahlen, die für uns sprechen. Jetzt zum Beispiel, wir haben 11.500 Schüler, die in unsere Schulen gehen. Wir haben Wasserprojekte gestartet mit 135 Brunnen, 66.000 Einwohnern, die jeden Tag Trinkwasser bekommen und nicht mehr den langen Weg zu Brunnen laufen müssen. Oder auch medizinische Versorgung, ein Einzugsgebiet von insgesamt 4 Millionen Menschen, die auf medizinische Hilfe zurückgreifen können. Ja, wir sind zufrieden. Es macht einen Unterschied.
1: Alle Jahre ehrt der Verein Mediziner, die sich ganz besonders einsetzen. Diesmal sind es Nadia Giarbini und Christian Streitberger, freut sich Vorstandsmitglied Manfred Brandstätter.
4: Es sind zwei HNO-Ärzte und haben dort also ein Screening-Projekt ins Leben gerufen für gehörlose Kinder, weil sehr viele gehörgeschädigte Kinder sind. Und sie haben schon einige Kinder operiert, die waren gehörlos und jetzt hören sie.
0: Ja, auch die letzten Monate waren für die Südtiroler Ärzte wieder sehr, sehr fordernd und intensiv.
1: Umso schöner zu sehen, welche Hilfe wir Südtiroler weltweit leisten.
0: Das sind Südtirol 1. Wir haben es 4:08. Guten Morgen.
1: Guten Morgen.

0: Bei dem Wetter heißt es nicht nur Augen zu und durch, auch zusammen kuscheln und durch. Nadine, Bar. Komm mal her.
1: Soll ich euch alleine lassen?
0: Nein, du bist ja nur neidisch.
2: Heute noch viele Wolken und ein bisschen Regen und Schnee am Nachmittag bei kühlen 9 bis 13 Grad. Morgen lockert dann so langsam der Nordföhn auf und ab Sonntag wieder mega Sonnenwetter und wieder über 20 Grad.
1: Ja, zumindest das passt. Südtirol 1, 10 nach 8, die 2, Magdalena Rummel.
0: Und Daniel Winkler.
1: Schönen guten Morgen.
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1: Stolen Dance, unser Agathe-Hit heute. Mickey Champs. Aus dem Oberfinchgau, Reschen, meldet uns Thomas an agathe@südtirol1.at.
0: Bei 34 Sekunden hört er immer Festbänkler-Time. Festbänkler-Time.
1: Scheint wahre Liebe zu sein, wenn man da die Festbänkler heraushört. Ha?
0: Sehr cool.
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1: Gleich schon richtig eingeschaltet hier. Huh? Guten Morgen, 18 nach 8.
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0: Freitag hier, Stach mit uns für Tirol 1. Guten Morgen um 8:08.
1: Willkommen bei uns.
0: Alles Theater heißt es an diesem Wochenende.
1: Im Sonntagsfrühstück ein Mann, der nicht nur Theater organisiert, sondern vor allem auch lebt. René Meyer, der Präsident des Südtiroler Theaterverbandes.
2: Dann werde ich häufig gefragt, ja, der Durchschalls, René, der Durchschalls. Dann sage ich, ja, ich mache das sehr gerne, weil zum Beispiel bei einer Premiere die Leute von der Bühne runterkommen und das Leuchten in den Augen haben. Die Premiere ist gut gelaufen, das Beisammensein, sich austauschen. Und diese positive Energie, das gibt mir ganz viel Kraft.
1: 75 Jahre Südtiroler Theaterverband feiern wir eben an diesem Wochenende und lernen dabei den Präsidenten kennen in Feuer und Flamme am Sonntag ab 10 bei dir, Daniel.
0: Kann er jetzt schon einlesen im neuen Dolomiten-Magazin und auf Südtirol1.at. Gleich für Sie das Infopaket um 8:30. Guten Morgen.

0: die Swims auf Südtirol 1. Einen schönen Freitag, es ist 8:30.
1: 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Guten Morgen, ich bin Wilhelm Schatzer. Bei der BBT-Zulaufstrecke im Eisacktal beginnt die Tunnelbohrmaschine mit dem Aushub des Tunnels zwischen Völnösser Haltestelle und Weidbruck. Über 8 Kilometer lang ist die Strecke, 2 Röhren werden gebohrt. Die Verabschiedung der Autonomiereform ist ein historischer Meilenstein, das sagt Ministerpräsidentin Meloni. In einer Stellungnahme schreibt sie, dass sie und ihre Regierung etwas geschafft haben, was vielen vor ihr nicht geglückt ist. Wegen Enthüllung von Amtsgeheimnissen ist der ehemalige Direktor der Landesabteilung Mobilität, Günter Burger, zu 4 Monaten Haft verurteilt worden. Ihm wird vorgeworfen, bei der Ausschreibung der Busdienste im Jahr 2018 Unterlagen an ein Online-Medium weitergegeben zu haben. In erster Instanz war er noch freigesprochen worden. Morgen Abend steigt das Finale des Eurovision Song Contest in Wien. Überschattet wird der Wettbewerb heuer von der Debatte um die Teilnahme Israels. 5 Länder boykottieren den ESC deswegen. Die Israelis lehnen einen Rückzug aber ab. In der Antarktis schmilzt nicht nur das Eis, sondern der Tourismus nimmt auch immer mehr zu und das setzt die Natur unter Druck. Bei einer internationalen Konferenz in Japan geht es um Schutzmaßnahmen für die Antarktis. Experten haben aber wenig Hoffnung, dass sich etwas ändert.
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3: Nadine Paris, um kurz nach 8:30 und der Blick auf Südtirol Straßen, auch auf die Brenner Autobahn.
4: Schon beim Einfahren auf die Brenner Autobahn gibt es Staus. Vor allem bei Brixenfahren melden uns immer wieder Südtirol 1-Hörer. Da staut es auch bis auf die Bustertaler Staatsstraße Höhe Schaps zurück. Alles wegen der kilometerlangen LKW-Kolonnen Richtung Norden zwischen San Michele und dem Brenner. Dann werden sie noch im Berufsverkehr eingebremst auf der Brenner Staatsstraße Richtung Bozen, Höhe Steinmannwald, sowie in Bozen auf der Drususallee stadteinwärts.
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4: Bevor uns am Sonntag die Sonne so richtig verwöhnt, findet sie heute immerhin ein paar Löcher in der Wolkendecke. Sonst bleibt es grau und in Richtung Nachmittag machen ein paar Regenspritzer die Runde. Dazu schickt uns die kalte Sophie heute maximal 9 bis 13 Grad. Jetzt hat es in Sante Taufers 4 Grad, in Schlander 7, in Gargazon 8 und in Truden 3 Grad.
6: Und jetzt wieder eine Prise Wald to go, wie jeden Freitag um diese Zeit.
7: Südtirols Wälder werden seit langem bewirtschaftet und sind dennoch ein wertvoller Lebensraum für tausende Tierarten und Pflanzenarten. Das bestätigt eine Studie der Uni Wien. Sie stellt Südtirols Wäldern ein sehr gutes Zeugnis aus. Trotz jahrhundertelanger Nutzung sind die Wälder besonders naturnah geblieben. Und in Südtirols Wälder wachsen heute wieder 5.450 Kubikmeter Holz, also über 200 voll beladene LKWs. Es wächst also wesentlich mehr Holz nach, als daraus entnommen wird.
6: Dominik Reich für uns.
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0: da. Guten Morgen wünschen Daniel Winkler
1: und Magdalena Dummel
0: um 20 vor 9.
1: Morgen.
0: Also wir wären bereit, um Ihre Hitbestellung aufzunehmen.
1: Ja, da steht unsere Magdalena mit dem Orderman.
0: Mhm.
1: Drei Hits aussuchen, schnell anrufen. Auch heute erwartet Sie ein Südtirol 1 Frühlingsfanpaket.
0: Hit 1 ist neu, kommt von Temper City.
1: Hit 2, Imani. Hit 3, Little Nas X. Hit 4, Lenny Kravitz. Und unser Hit Nummer 5 für Sie, James Young. Auch cool.
0: Jetzt das Schnellste oder die Schnellste sein. 0471 44 3000.
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1: Guten Morgen.

0: Kasperl. Wo geh ich denn da um? Was geht jetzt? Ah, ich bin da jetzt bei Südtirol 1.
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2: Südtirols bester Musikmix gleich wieder, dann mit Kenya Grace und auch Benson Boone. Vorher noch das Südtirol 1 Infopaket mit Wetterverkehr und natürlich auch die Nachrichten. Jetzt um 10 vor 9.
4: Versprechen gehalten. Meloni freut sich über Autonomiereform. Rückzug abgelehnt. ESC-Teilnahme ist für Israel wichtig. Das Wetter wechselhaft. Ich bin Wilhelm Schatzer. Guten Morgen.
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4: Ministerpräsidentin Meloni hat die Verabschiedung der Autonomiereform als historischen Meilenstein bezeichnet. Die Regierung habe Verantwortung übernommen und ein 25 Jahre altes Problem gelöst. In einer Stellungnahme an die Tageszeitung Dolomiten schreibt Meloni, dass sie und ihre Regierung etwas geschafft haben, was vielen vor ihr nicht

0: geglückt ist. Mit der Reform seien die Zuständigkeiten der autonomen Provinzen Trient und Bozen gesichert, schreibt Meloni. Eine überraschende Wende gibt es am Bozner Berufungsgericht. Der frühere Direktor der Mobilitätsabteilung Günter Burger ist jetzt doch verurteilt worden wegen Enthüllung von Amtsgeheimnissen im sogenannten Saat-Prozess zur Ausschreibung der Busdienste im Jahr 2018. Burger soll Ermittlungsunterlagen an ein Online-Medium weitergegeben haben. In erster Instanz war er noch freigesprochen worden. Burgers Anwalt will vor das Kassationsgericht ziehen. Bei der BBT-Zulaufstrecke im Eisacktal tut sich etwas. Der 650 Meter lange Fensterstollen bei der Füllnesser Haltestelle ist ausgehoben. Und jetzt beginnt die Tunnelbohrmaschine den Tunnel Richtung Weidbruck voranzutreiben. Über 8 Kilometer lang ist diese Strecke, weil zwei Röhren ausgehoben werden, sind insgesamt über 16 Kilometer Tunnel zu bohren. Die Bohrmaschine zählt zu den modernsten Maschinen ihrer Art, ist 140 Meter lang und hat einen Durchmesser von 10 Metern. Sie ist rund um die Uhr in Betrieb. Morgen Abend steigt das Finale des Eurovision Song Contest in Wien. Überschattet wird der Wettbewerb heuer ja von der Debatte um die Teilnahme Israels. 5 Länder boykottieren den ESC deswegen. Die Stimmung ist gedämpft. Cindy Reichau in Tel Aviv bei so viel Kritik. Warum zieht sich Israel nicht einfach freiwillig zurück?
1: Ja, einen Rückzug vom ESC lehnen die meisten Israelis ab, auch weil sie nicht davon ausgehen, dass damit die internationale Kritik an Israel und dem Vorgehen des Landes etwa im Gazastreifen verstummen würde. Sie gehen eher davon aus, dass ein Rückzug vom ESC das Land international weiter isolieren könnte. Vielen Israelis ist die Teilnahme zudem sehr wichtig. Es gibt zahlreiche eingefleischte ESC-Fans im Land, die angesichts der Proteste gegen Israels Beitrag für den Musikwettbewerb nun erst recht mitfiebern wollen.
0: In der Antarktis schmilzt nicht nur das Eis, sondern auch der Tourismus nimmt immer mehr zu. Um die Herausforderungen der Antarktis geht es gerade bei einer internationalen Konferenz in Hiroshima in Japan. Experten haben aber wenig Hoffnung, dass sich etwas ändert. Große Staaten wie China und Russland blockieren schon länger neue Schutzvorhaben. Kalt und wechselhaft bleibt das Wetter heute. Gleich schauen wir auf die Temperaturen.
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6: Den Wolken passt's ganz gut bei uns. Nadine Baris.
7: Ja, heute hängen wieder viele über uns. Am Nachmittag haben sie dann Regen im Schlepptau und Schnee bis auf 1400 Meter runter. Alles bei maximal 9 bis 13 Grad. Jetzt hat's in Glurums 5 Grad, in Barbian 4, in Olang 3 und in Kurtinek 9 Grad. Morgen starten wir noch wechselhaft ins Wochenende mit Nordföhn. Supersonic wird's dann aber am Sonntag.
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7: Die Brennerautobahn voller LKW Richtung Norden. Kilometerlange LKW-Staus zwischen San Michele und dem Brenner immer wieder. Auch beim Einfahren auf die Brennerautobahn macht dieser Stau Probleme. Teilweise sind die Ein- und Ausfahrten blockiert. Rechnen Sie mit Wartezeiten. Dann staut's auf der Bustertaler Stadtstraße. Da wurde jetzt die Baustelle auf der Rickertalbrücke doch wieder aufgebaut. Die letzte Asphaltschicht wird da heute noch gemacht. Es geht abwechselnd einspurig weiter. In beiden Fahrtrichtungen kurzer Rückstau. Eine sichere Fahrt.
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5: Daniel Winkler.
9: Wer ist dein Kont? Schönen guten Morgen.
5: Und Magdalena Dummel.
10: Es ist Freitag. Stichtag, der 16. Mai. Also mit morgen brauchen alle E-Roller nicht nur einen vollen Akku, sondern schon mal den ersten Teil eines ganzen Pflichtpaketes.
9: Was da alles dazugehört. Von Targa bis in gut 20 Minuten bei uns. Morgen.
10: Morgen.
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0: Die Wachmacher-Hits hier aus Südtirol 1, es ist 2 nach 9. Der Freitag, schönen guten Morgen.
1: Guten Morgen auch an Iris Gallmetzer aus St. Michael-Eppern, unsere Arbeitskönigin heute.
2: Guten Morgen, NK.
1: Du managst diesen Tag ganz gut, Vormittag, frei noch einkaufen gehen und danach arbeiten.
2: Genau, so ist es.
0: Und die kalte Sophie macht dir nichts aus, oder?
2: Einfach warm anlegen, noch die Gärtelstunde.
0: Eben, und es ist eh bald wieder Wochenende. Am Sonntag schaut es ja sehr schön aus.
1: Und jetzt diese drei Hits, volle Kanne, Karacho aufdrehen. Lenny Kravitz hast du dir ausgesucht, Lil Nas X und Imani.
2: Ja, stimmt.
0: Damit noch Bühne frei für deine Grüße. Wen grüßen wir damit?
2: Alle, was wir kennen, ganz liebe Grüße und schönen Tag noch.

0: So gut klingt Südtirol 1. Five more days to summer. Lenny Kravitz. 13 nach 9. Schönen guten Morgen.
1: Guten Morgen am Freitag.
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0: Wie pendeln Sie eigentlich jeden Morgen zur Arbeit? Mit Auto, Öffis, Fahrrad oder vielleicht doch mit dem E-Roller?
1: Ja, das geht ab morgen nur mehr mit Helm und Kennzeichen. Ab Mitte Juli braucht es dann auch eine Versicherung. Ist schon eine Umstellung.
3: Ja, das Interessante ist ja, dass wenn du bei der Versicherung nachfragst, dann haben sie nicht einmal seien sie überfragt. Praktisch jemand bei meiner Versicherung nachfragt. Ah, E-Roller, da müssen wir gehen schauen, was wir da tun.
0: Ja, Südtirol 1, Herr Klaus. Für ihn als Busfahrer kommt was anderes nicht in Frage. So ein Roller ist eben was Praktisches.
3: Ja, ich benutze ihn eigentlich gleich, weil ich mit dem Reisebus auf dem Weg bin. Und noch muss man die Leute der Stadt rauslassen, im Hotel. Und dann muss man ja, weil es ein Busparkplatz ist, dann fahre ich außerhalb aus, wenn nur irgendwo ein Parkplatz ist, dann schon fein hernehmen, um wieder zum Hotel zu kommen. Er braucht nicht viel Platz im Kofferraum drin. Und so ist auch ganz gemütlich.
1: Ja, für die ganzen E-Roller-Besitzer jetzt ein bisschen Zettelarbeit, ja. Aber unterm Strich ist es nicht schlecht.
3: Ja, eigentlich finde ich es ganz gut, weil wahrscheinlich viel zu viel passiert mit E-Roller, weil sie ja kreis und quer fahren, überall auf Gehsteig und Straßen. Und dann sind sie ja Fußgänger auf dem Weg und da haben sie sicher, wir müssen etwas machen.
0: Ja, für E-Rollerfahrer heißt es jetzt also mal besser Vorschriften checken.
1: Ab morgen ist das Kennzeichen, dann ab 16. Juli dann auch die Versicherung Pflicht.
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5: Schönen Freitag. Ich bin Nadine Baris aus der Südtirol 1 Service-Redaktion. Es ist 9:30. Auf der Rickertalbrücke wird wieder gearbeitet und es staut. Vor allem auf der Bustertaler Staatsstraße Richtung Brixen, da stockt es ab Höhe Schaps, Richtung Bruneck nur kurz Stop and Go. Dann nach wie vor lange LKW-Schlangen auf der Brennerautobahn. Nordwärts zwischen San Michele und dem Brenner streckenweise rechnen Sie auch mit Staus beim Aus- und Einfahren der Brennerautobahn, da die LKW teilweise genau davor stehen.
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5: Bisschen Geduld brauchen wir noch. Die Sonne gibt am Sonntag wieder richtig Gas. Bei feineren Temperaturen mit teils wieder über 20 Grad. Heute noch wolkig und nass und weiß wird es am Nachmittag wieder. Dabei bleiben die Schneeflocken oberhalb von 1400 Metern. Der Nordföhn lockert dann morgen so langsam auf. Jetzt hat es in Laurain 5 Grad, in Malz auch 5, in Doblach 2 und in Waldbruck 8 Grad.

0: Every Breath You Take, The Police.
1: Und wir zwei wünschen schon mal ein schönes Wochenende.
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0: Heute Abend das erste der beiden Schicksalsspiele für den FC Südtirol.
1: Unsere Jungs in Bari und wir alle hoffen auf einen Klassenerhalt in der Serie B.
3: Was gewesen ist, ist gewesen. Jetzt muss man alles Schlimme vergessen. Das sind die zwei wichtigsten Spiele in der Geschichte vom FC Südtirol.
0: In unserer Garte, in unserem Hitführer diesmal, Milky Chance.
1: Die heimliche Festbänkler-Fans sind. Never danced like
0: this before. Bei 34 Sekunden Festbänkler-Time.
1: Eigentlich ja perfekt zum Auftakt in Richtung Wochenende hier.
0: Großer Fan für die Festspänkler.
1: Heute ist ja noch die eisheilige Sophie dran, die eiskalte Sophie, müssen wir sagen.
0: Was ich mir dauernd denke, das ist dann quasi die Wetterversion von unserer Ex, oder?
1: Ja, Gott sei Dank ist sie Ex.
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3: Schönen Vormittag, es ist 10 vor 10.
4: Tödlicher Arbeitsunfall im Finchgau. Toter Wal vor dänischer Küste, es könnte Timmy sein. Das Wetter bleibt heute wechselhaft. Ich bin Wilhelm Schatzer, schönen Vormittag.
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4: In Fetzan im Finchgau ist ein Mann bei einem Unfall auf einem Betriebsgelände gestorben. Laut ersten Informationen wurde er unter einem Stapler eingeklemmt. Der Unfall hat sich um 8 Uhr ereignet. Weitere Informationen gibt es noch nicht. Die Feuerwehren von Fetzan und Schlanders waren im Einsatz. Auch das Arbeitsinspektorat ist vor Ort. Am Krankenhaus Schlanders sind verschiedene Bauarbeiten geplant. Die Intensivstation wird um 6 Betten erweitert.

0: in der Notaufnahme werden die Zugänge und Wartebereiche umgebaut und es wird in moderne medizintechnische Ausstattung investiert. Daneben laufen normale Instandhaltungsarbeiten, unter anderem werden die Brandmeldeanlagen und andere technische Anlagen ausgetauscht. Gesundheitslandesrat Hubert Messner hat gestern das Krankenhaus und den Gesundheitssprengel in Schlanders besucht und mit den Mitarbeitern gesprochen. In Bozen sind die historischen Straßenlaternen entlang der Wassermauerpromenade an der Talfer restauriert worden. Das Besondere daran ist, dass Oberschüler gemeinsam mit Technikern und Handwerksbetrieben die Arbeiten geplant und durchgeführt haben. Sie haben alle Teile restauriert, die Lampenschirme, Schutzgläser und Lichtmasten. Die 19 Lampen strahlen jetzt wieder wie neu. Vor Dänemark ist ein toter Wal entdeckt worden. Das Tier liegt 75 Meter vor der Küste und ist vermutlich bereits seit einiger Zeit tot, berichten dänische Medien. Viele fragen sich jetzt, ist es der Buckelwal Timmy, der vor 2 Wochen in einer Rettungsaktion aus der Ostsee in die Nordsee gebracht worden war? Es deutet einiges darauf hin, Diana Kramer.
1: Der Wal vor der dänischen Küste soll schätzungsweise 10 bis 15 Meter lang sein und es soll sich wohl um einen Buckelwal handeln. Erste Bilder zeigen laut dänischen Medien wohl auch, dass die Haut des Tieres auffällig ist. Alles Daten, die darauf hindeuten, dass es sich um den Wal handeln könnte, der Ende März erstmals vor Timmendorfer Strand und dann mehrfach in der Wismarbucht in der Ostsee gestrandet war. Der Sender, den der Wal bei seiner Freilassung am 2. Mai in der Nordsee getragen hatte, lieferte bisher keine Daten. Die dänischen Behörden wollen jetzt Gewebeproben entnehmen, um Klarheit zu bekommen.
0: Die Finanzpolizei hat auf Sardinien 100 nicht registrierte Boote aufgespürt. Sie waren den italienischen Steuerbehörden nicht gemeldet worden. Dadurch sind dem Staat Einnahmen in Millionenhöhe entgangen. Die betroffenen Freizeitboote und Yachten haben einen Gesamtwert von mehr als 48 Millionen Euro. Die möglichen Strafen könnten sich auf bis zu 23 Millionen belaufen. Die Wolken überwiegen heute, später kann es auch regnen. Gleich mehr zum Wetter.
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4: Ja, das Finale der Eisheiling, heute die kalte Sophie Isabel Ellemund. Sie sorgt für kühle Temperaturen zwischen 9 und 13 Grad maximal. Aktuell messen wir in Brenzoll 10 Grad, in Albains 9, in Ayers 7 und in Sarendein 6 Grad. Dazu gibt's viele Wolken und Regenplatscher, vor allem am Nachmittag dann. Morgen lockert's mit Nordwind dann langsam auf und am Sonntag gibt's wieder Sonnenschein und wärmere Temperaturen.
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4: Wir schauen auf die Brenner-Autobahn. Abschnittsweise Lkw-Kolonnenverkehr gibt's auf der Nordspur zwischen San Michele und der Brenner. Weiter auf die Bustertaler Staatsstraße. Bei der Rickertalbrücke geht's nur einspurig weiter, weil die letzte Asphaltschicht aufgetragen wird. Es staut aktuell vor allem Richtung Brixen bis Höhe Schaps. Baustellenstau auch auf der Finchgauer Staatsstraße bei Galsaun. In beiden Fahrtrichtungen kommt es zu kurzen Wartezeiten, vor allem aber Richtung Reschen. Allen unterwegs eine gute Fahrt.
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4: Ja, die Arbeitswoche hat aber lange gedauert und dieser Freitagvormittag, der zieht sich auch ewig in die Länge. Wenn auch Sie dieses Gefühl haben, dann brauchen Sie jetzt viel Musik. Zoe Wees mit dabei, When's Joy und alle Farm, Baby Goodbye. Da sind dann die Schöpfitäten gemeint. Baby!

0: Ja, wir hoffen, dass wir jetzt einfach die Temperaturen aufgehen und dass jetzt die Sonne bald einmal wieder rauskommt.
1: Ja, so ab Sonntag wieder. Jetzt ist es aber schon alles richtig schön grün geworden.
0: Durch den Regen ist natürlich halt richtig aufgewachsen und es ist eigentlich wunderschön da.
1: Und du hast mir gerade erzählt, ihr habt Nachwuchs bekommen, süßen Nachwuchs.
0: Ja, genau. Also unser erstes Alpaka-Baby da auf dem Kaserhof seit langem und wir sind voll begeistert. Es ist vital. Hengstel und macht ihm sehr, sehr viel Freude. Er spielt da draußen, er rennt, er tobt, er macht. Also es ist wirklich wunderschön.
1: Ja, süß. Und wie bei den Pferden und Kühen bekommen die Babys ganz spezielle Namen?
0: Also das ist die L-Linie. Nicht? Und dann natürlich brauchen wir einen Namen mit L. Deswegen sind wir alle mal noch beim Rätseln und beim, weil er soll ja richtig einen coolen Namen kriegen.
1: Ja, und Sie können sich den Kleinen auch gerne anschauen am Kaserhof mit der Seilbahn hoch bis Oberbozen. In 1,5 Kilometer sind Sie dort. We'll be right back.

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Lange hat sie auf den richtigen Mann in ihrem Leben gewartet und jetzt ist Rihanna so richtig angekommen, hat gerade ihr drittes Kind bekommen, ein Mädchen nach den beiden Jungs, das haben sie sich gewünscht auf jeden Fall. Und mit Calvin Harris jetzt bei uns, We Found Love, Rihanna.

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2: 10:30, ja, und was für eine LKW-Kolonne auf der Brenner Autobahn. Isabel Ellemund.
3: Wegen des LKW-Fahrverbots gestern kommt es heute zur Überlastung auf der Nordspur zwischen San Michele und dem Brenner. Abschnittsweise werden sie hier etwas eingebremst. Zu kurzen Wartezeiten kommt es auch bei der Baustelle auf der Rickertalbrücke. Es staut vor allem in Fahrtrichtung Brixen rund 3 Kilometer aktuell. Baustellenstau auch auf der Finchgauer Staatsstraße bei Galsaun. Es staut in beiden Fahrtrichtungen zurück. Rechnen Sie mit ca. 15 Minuten Zeitverlust.
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3: Eine kurze Regenpause gibt's heute am Vormittag. Die ist aber nur von kurzer Dauer. Am Nachmittag können wir uns wieder auf Regenplatscher gefasst machen. Das alles gibt's zu kühlen 9 bis 13 Grad. Am Wochenende ist eine Wetterbesserung in Sicht. Morgen vertreibt der Nordwind die Wolken. Dazu gibt's 9 bis 19 Grad. Am Sonntag dann verbreitet Sonnenschein. Temperaturen klettern auch wieder nach oben. Aktuell messen wir in Gargazon 10 Grad, in Findl 7, in Platt in Passaia 6 und in Inesien 5 Grad.

0: Hallo auf Südtirol 1, schön, dass Sie da sind. Ich bin Monika Gurgel. Wann ist eine Frau eigentlich schön? Ja, da gibt es so Schönheitsideale, denen viele ihr ganzes Leben lang hinterherrennen. Diäten machen, sich im Fitnessstudio ablagen, vielleicht zum Schönheitsdoc gehen. Aber was ist denn eigentlich mit den Männern los? Unser Beziehungscoach, der klärt auf in unserer Comedy. Gleich.
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13: Hola, señores y señores, hombres y mujeres. Mi nombre es Don Juan Casanova de la Vega y de la Estre, la manca de mi amor. Der ihre Beziehung wieder zum Ziehen bringt. Heute haben wir eine Mail von die Hannelore aus Sterzing. Und die Hannelore schreibt: Lieber Herr Dr. Don Juan Casanova del Vega, y de la Estre, la manca de mi amor. Mein Mann ist ein unverbesserlicher Macho. Dauernd macht er Witze über Frauen. Am meisten geht es mir auf die Nerven, wenn er kommt mit 90, 60, 90, das sind die Idealmaße für Frauen. Und ich weiß nicht, was ich darauf erwidern soll, weil es keine Idealmaße für Männer gibt. Aber liebe Hannelore, Da irrst du. Natürlich gibt es Idealmaße für den Mann. Das ist nicht 90, 60, 90 beim Mann, sondern 80, 20, 40. 80 Jahre alt, 20 Millionen auf dem Konto und 40 Grad Fieber. Olé!
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2: Schönen Vormittag, es ist 10 vor 11.
3: Tödlicher Arbeitsunfall im Finchgau. Toter Wal vor Dänemark entdeckt, es könnte Timmy sein. Das Wetter bewölkt. Ich bin Wilhelm Schatzer. Schönen Vormittag.
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3: In Fetzan im Finchgau ist ein Mann bei einem Unfall auf einem Betriebsgelände gestorben. Zu dem Unfall kam es um 8 Uhr in der Früh. Der Mann wurde unter einem Gabelstapler eingeklemmt. Er verstarb noch an der Unfallstelle. Das Weiße Kreuz und die Feuerwehren von Fetzan und Schlanders waren im Einsatz. Arbeitsinspektorat und Karabiniere untersuchen den genauen Unfallhergang. Vor der dänischen Küste ist ein toter Wal entdeckt worden, und jetzt fragen sich viele, ob es Timmy ist. Also der Wal, der vor 2 Wochen in einer aufwendigen Rettungsaktion von der Ostsee in die Nordsee transportiert worden war. Diana Kramer berichtet aus Deutschland.
4: Es soll sich um einen 10 bis 15 Meter langen Buckelwal handeln, und seine Haut soll auffällig sein. Alles Angaben, die auf den Wal aus der Ostsee schließen lassen, dessen Schicksal hierzulande über Wochen die Menschen bewegt hatte. Immer wieder hatten Experten aber seit seiner Freilassung in die Nordsee die Vermutung geäußert, dass er die Strapazen nicht überlebt haben könnte. Der Wal vor Dänemark liegt etwa 75 Meter vor der Küste der kleinen Insel Arnholt und soll vermutlich schon länger tot sein. Pläne, ihn zu bergen, gibt es derzeit nicht, aber es sollen Gewebeproben entnommen werden.
3: Am Krankenhaus Schlanders sind verschiedene Bauarbeiten geplant. Die Intensivstation wird um 6 Betten erweitert. In der Notaufnahme werden die Zugänge und Wartebereiche umgebaut, und es wird in moderne medizintechnische Ausstattung investiert. Gesundheitslandesrat Hubert Messner hat gestern das Krankenhaus und den Gesundheitssprengel in Schlanders besucht und mit den Mitarbeitern gesprochen. In Bozen sind die historischen Straßenlaternen entlang der Wassermauerpromenade an der Talfa restauriert worden. Das Besondere daran ist, dass Oberschüler zusammen mit Technikern und Handwerksbetrieben die Arbeiten geplant und durchgeführt haben. Sie haben alle Teile restauriert, die Lampenschirme, Schutzgläser und Lichtmasten. Die Finanzpolizei hat auf Sardinien 100 nicht registrierte Boote aufgespürt. Sie waren den italienischen Steuerbehörden nicht gemeldet worden. Dadurch sind dem Staat Einnahmen in Millionenhöhe entgangen. Die betroffenen Freizeitboote und Yachten haben einen Gesamtwert von mehr als 48 Millionen Euro. Die möglichen Strafen könnten sich auf bis zu 23 Millionen belaufen. Es bleibt bewölkt, später kann es auch regnen. Gleich mehr zum Wetter.
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2: Ja, und grau in grau der Himmel heute, Isabel Ellemund.
14: Noch ist es fast überall trocken. Ab Mittag gibt es dann die ersten Regenspritzer. Am Nachmittag bleibt es im ganzen Land trüb und nass bei ungemütlichen 9 bis 13 Grad. Morgen besucht uns dann Nordwind. Die Temperaturen untertags schwanken zwischen 9 und 19 Grad. Der Sonntag wird dann wieder wärmer und sonniger. Der Mai kommt so richtig zurück. Jetzt gerade hat es in Auer 10 Grad, in Kolmern 9, in Schlanders 8 und in Mühlwald 5 Grad.
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14: Viel los auf der Brenner Autobahn Nordspur zwischen Neumarkt und dem Brenner. LKWs stehen immer wieder und blockieren die rechte Fahrspur. Achten Sie hier besonders auf das Stauende. Eingebremst werden Sie auch bei der Baustelle auf der Finchgauer Staatsstraße bei Galsaun. Vor allem in Fahrtrichtung Reschen gibt es rund 3,5 Kilometer Stau. Kurze Zeitverluste auch auf der Bustertaler Staatsstraße bei der Rickertalbrücke. Wegen der einspurigen Verkehrsregelung staut es vor allem in Fahrtrichtung Brixen zurück, bis zur Kreuzung von Schaps. Kommen Sie gut ans Ziel!
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2: Ja, zwischen Bohren und Wände streichen, schnell mal aufs Handy schauen. Die Kollegen haben sich ja schon Wochenendausgeh-Infos geschickt, also schon mal was zum sich drauf freuen. Und nicht vergessen, sollte in dieser Stunde der Luis zu hören sein, schnell 04714 3000 anrufen für Ihre VIP-Tickets bei uns im Funkhaus Ende Mai.

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0: Red Hot Chili Peppers. Beim Überlegen, was wir heute zum Mittag vielleicht kochen, essen könnten. Schönen Vormittag mit mir, Monika Gogel.
1: Hallo, grüß dich, da ist der Luis aus Südtirol. Du jetzt so anleiten bei Südtirol 1.
0: Sie haben es gehört, oder?
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1: Ja, er nuschelt ein wenig. Den Zahnarzt hat er wahrscheinlich noch nie zu Gesicht bekommen und trotzdem. Ja, haben wir den Luis aus Südtirol sehr lieb gewonnen über die letzten 20 Jahre. Auf seiner Abschiedstour schaut er auch bei uns im Funkhaus vorbei. Das freut uns natürlich und das freut Stefan Wohlgemuth aus Kaltern. Der sichert sich jetzt 2 VIP-Tickets mit seinem schnellen Anruf.
2: Ja, wunderbar.
1: Worauf freust du dich am meisten?
2: Die Abschiedstour hier nochmal mitzuerleben. Ich bin schon einmal gewesen bei der Vorstellung und deswegen kenne ich schon wieder seine Auftritte und schauen wir es uns nochmal an.
1: Hast du viel gelacht?
2: Es ist sehr unterhaltsam.
1: Snacks von Ultnerbrot gibt es auch und ein paar wenige Tickets haben wir noch. Übrig für den Freitag, 29. Mai, also zweimal spielen wir heute noch. Wenn immer Sie eben den Luis auf Sendung hören, sofort anrufen.
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3: Bibi Rexha und Faithless. New Religion.
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0: Sie auf Südtirol 1. Gleich Nico Santos, es ist 11:30.
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0: Ja, und uns werden Baustellenstaus und Überlastung gemeldet. Isabel Ellemund.
2: Die Brenner Autobahn Richtung Norden ist abschnittsweise überlastet. Zwischen Neumarkt und dem Brenner gibt es immer wieder Lkw-Stau heute. Weiter zu zwei Baustellen mit Einbahnregelung. Auf der Bustertaler Staatsstraße bei der Rickertalbrücke staut es vor allem in Fahrtrichtung Brixen. Rechnen Sie mit etwa 15 Minuten Zeitverlust. Und auf der Finchgauer Staatsstraße bei Galsaun. Auch hier rund 3 Kilometer Stau in Fahrtrichtung Reschen. In Fahrtrichtung Meran rund 2 Kilometer.
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2: Die ersten Tropfen gibt's schon bald. Den Regenschirm nehmen wir am besten mit in die Mittagspause. Am Nachmittag kann es dann verbreitet regnen. Schnee fällt bis auf 1400 Meter. Die Höchstwerte erreichen dabei maximal 9 bis 13 Grad. Jetzt gerade meldet Neustift 10 Grad, Duins 8, St. Lorenzen 7 und Jenesien 6 Grad. Morgen sorgt dann der Nordwind für eine langsame Wetterbesserung bei Temperaturen zwischen 9 und 19 Grad. Am Sonntag bekommen wir dann die Sonne und feine Temperaturen zurück.

0: gleich Billie Eilish. Einen schönen Freitag, ich bin Monika Gogel. Beim Fußball ist immer extrem viel Emotion drin. Die Fans, die feuern an, die trauern mit. Das ist bei den Profis so, aber auch bei den Amateurmannschaften. Und manchmal treiben es die Anhänger auch zu weit. Florian Scheringer aus den Südtirol 1 Nachrichten.
1: Ja, bei einem Spiel in Klausen haben Fans offenbar einen Spieler der gegnerischen Mannschaft rassistisch beleidigt. Der Vorfall hat jetzt auch Konsequenzen, aber nicht für die Zuschauer. Zahlen muss der Verein. Warum die Vereine fast immer zur Verantwortung gezogen werden und was Fußballexperten davon halten, das hören Sie gleich im Südtirol-Journal Mittagsmagazin.
0: Ja, das alles und mehr um 10 vor 12.
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2: Neuer Song von One Republic, letzte Woche neu eingestiegen auf Platz 24. Need Your Love. Für Alex Warren ging es von Platz 8 auf die 2 mit Fever Dream. Und Joe hat sich letzte Woche nochmal auf Platz 1 festgesetzt. End of Beginning. Die neuen besten 30 Hits entdecken wir an diesem Wochenende.
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3: In der Mittagszeit mit Südtirol 1, es ist 10 vor 12.
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4: Guten Tag, ich bin Florian Scheringer. Noch eine Tankstelle an der Mebo. Braucht es wirklich so viele Zapfsäulen? Fehler im Online-Formular. Warum Steuerberater vor der vorausgefüllten Steuererklärung warnen? Die Schnellstraße Mebo ist 32 Kilometer lang. Auf dieser relativ kurzen Strecke gibt es ganze 5 Tankstellen. Zum Vergleich, die Tankstellendichte auf dem Südtiroler Teil der Brenner-Autobahn ist weniger als halb so hoch. Jetzt soll aber ausgerechnet an der Mebo noch eine weitere entstehen, mit Zapfsäulen, einer Snackbar und einem LKW-Parkplatz. In einer Apfelwiese bei Lana, zwischen einem Biotop und einer Schottergrube, ist sie geplant. Die Landtagsabgeordnete Madeleine Rohrer von den Grünen fragt, braucht die Mebo wirklich noch eine Tankstelle?
5: Die Mebo ist aus unserer Perspektive, aus unserer Einschätzung sehr gut versorgt, bereits mit Tankstellen, die herkömmliche fossile Brennstoffe anbieten. Was wir jetzt brauchen, ist auch ein politisches Konzept und das heißt eben nicht noch eine weitere Tankstelle errichten, die wieder Benzin und Diesel verkauft.
4: Auch in der unmittelbaren Nähe der Mebo gibt es schon viele Tankstellen, direkt neben den Ausfahrten. Anstatt noch eine zu bauen, sollte man mehr Ladesäulen für Elektroautos aufstellen, an den bestehenden Tankstellen, fordert Rohrer. Außerdem sei noch mehr Konkurrenz nicht gut für die anderen Tankstellenbetreiber. Trotz dieser Bedenken zeigt sich der Bürgermeister von Lana, Helmut Taber, offen für das Projekt.
6: Uns ist wichtig, dass es einen Mehrwert bringt für das Territorium, für unsere Gemeinde, dass es die Nachhaltigkeit widerspiegelt, dass dann im gesetzten Falle auch Ausgleichsmaßnahmen berücksichtigt werden, dass einfach dieses Konzept einen Mehrwert bringt, im Gegensatz zu heute bestehenden Strukturen.
4: Dieser Mehrwert soll vor allem der große LKW-Parkplatz sein, der neben der Tankstelle gebaut werden soll. Madeleine Rohrer sieht das aber anders.
5: Grund und Boden ist in Südtirol sehr kostbar. Das gilt auch für den Kulturgrund, das heißt dort, wo landwirtschaftliche Produkte angebaut werden. Deswegen muss man sich gut überlegen, ob es das wert ist, nochmal weitere 2 Hektar zu versiegeln.
4: Wegen dieser Bedenken haben die Grünen auch eine Anfrage an die Landesregierung gestellt. Das Land konnte mir heute aber noch keine Auskunft geben, ob es für oder gegen die neue Tankstelle ist. Der Landesrat für Raumordnung, Peter Brunner, sagt:
7: Ja, ich kann nur sagen, dass derzeit bei uns weder ein Antrag noch ein Projekt vorliegt und dementsprechend können wir derzeit auch gar nichts bewerten und werden abwarten. Und wenn dann effektiv ein Antrag kommen sollte, werden wir den natürlich gegebenenfalls dann auch bewerten.
4: Weil die Mebo eine Hauptverkehrsachse ist, wird es auf jeden Fall ein Gutachten vom Land brauchen, sagt Brunner. Ohne das kann die Gemeinde die Tankstelle nicht genehmigen. Für die Steuerdienste und Patronate im Land steht jetzt wieder die arbeitsreichste Zeit des Jahres an. Viele Südtiroler lassen sich ihre Steuererklärung machen. Die Steuerrückzahlungen auf Arztrechnungen, Medikamente oder den Südtirol-Pass wollen sich die meisten nicht entgehen lassen. Man muss aber nicht zwingend in ein Patronat. Es gibt ja vorausgefüllte Formulare, die sogenannte Präkompilata. Das kann man online anschauen, kontrollieren und dann abschicken. Alles gratis. Einige Experten warnen aber davor. Warum? Darüber hat meine Kollegin Marlies Winkler mit Christian Egger gesprochen, dem Leiter des Steuerdienstes im ASGB.
8: Immer wieder gibt es Rückmeldungen, Herr Egger, dass es bei diesen vorausgefüllten Formularen auch zu Problemen kommt. Welche Probleme sind das?
9: Ganz genau, es ist ja so, die Agentur der Einnahmen arbeitet mit Daten, die sie bekommen von den einzelnen Playern, also von den Sanitätsbetrieben, von öffentlichen Verwaltungen und so weiter. Diese Daten werden unkontrolliert in die Präkompilate eingespielt, die müssen aber nicht immer richtig sein.
8: Vielleicht, Herr Egger, kann man es kurz erklären, was passiert, wenn da Fehler drinnen sind?
9: Ja, normalerweise ist es so, dass der Erklärer Geld verliert, ganz einfach. In der Präkompilat erscheinen nicht alle auf, nicht alle Betriebe, die Sanitätsleistungen erbringen, leiten die Daten weiter, müssen sie nicht. Deshalb kann es sein, dass da jede Menge fehlt, einmal. Wir wissen aus Erfahrung, dass 99% von den Dienstleistern, die zum Beispiel Hörgeräte herstellen, die Mitteilung nicht machen. Da geht es um 3.000, 4.000, 5.000, 6.000 Euro, die nicht aufscheinen. Wenn ich meinen Präkompilator einfach durchwinke, fehlen mir da 1.500, 2.000 Euro.
8: Was kann ich aber tun, wenn mir jetzt wirklich auffällt bei genauer Betrachtung, na, da fehlt das eine oder andere, was kann ich tun?
9: Ich kann natürlich die Präkompilate abändern, ergänzen und fehlende Späßen eintragen. Ich muss aber auch wissen, dass ich, sobald ich die Steuererklärung, wie sie aufscheint, ändere, auch kontrolliert werden kann. Also ich muss die Sachen richtig eintragen. Ansonsten bei einer eventuellen Kontrolle muss ich die zu viel ausbezahlte Steuer wieder zurückzahlen. Und da ist es eben wichtig, dass man irgendwo hingeht, wo sich die Leute auskennen.
8: Ihrer Erfahrung nach, ist es dann manchmal wirklich so, dass Menschen zu Ihnen kommen und sagen, mal bitte, ich habe gesehen, bat mir das wieder aus? Oder gibt es vielleicht auch die Erfahrung, dass dann heißt, nein, viele winken das vielleicht wirklich durch und sind dann enttäuscht und weil es nicht mehr zu ändern geht?
9: Ich würde mal sagen, 90% von den Leuten kommen nicht drauf auf die Fehler, die sie gemacht haben. Einzelne kommen drauf und kommen dann zu uns. Aber es sind sicher ganz viele, die gar nicht wissen. Da steht drin, du hattest 2025 3.245 Euro Arztspesen. Kein Mensch weiß, ob das stimmt oder nicht, weil das ist ja praktisch, das steht schon alles drinnen. Da muss ich nicht meine ganzen Zettel zusammenzählen. Aber wie gesagt, Einzelne kommen, es sind wenige, aber ganz viele verlieren das Geld einfach und merken es gar nicht.
4: Sagt der Leiter des Steuerdienstes im ASGB, Christian Ecker. Ab dem 19. Mai kann man die vorausgefüllten Formulare abschicken. Wer das schon gemacht hat und erst im Nachhinein einen Fehler bemerkt, dem kann ein Patronat helfen.
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4: Der Tourismus in Südtirol hat im vergangenen Jahr neue Rekorde erzielt. Das Statistikamt Astat hat jetzt die gesamten Daten erfasst. Wilhelm Schatzer mit den Kurznachrichten.
22: Es gab mehr als 9 Millionen Ankünfte, das sind fast 4% mehr als im Jahr davor. Und es wurden 38 Millionen Übernachtungen gezählt, das ist ein Plus von 3%. Im August gab es einen neuen Rekord mit über 6 Millionen Übernachtungen. Zugelegt haben vor allem die 5-Sterne-Hotels mit plus 10% bei den Übernachtungen. Die 3-Sterne-Hotels haben etwas verloren. 45% der Gäste kamen aus Deutschland. Die SVP bezeichnet die Verabschiedung der Autonomiereform als Meilenstein und nicht nur sie. Auch Ministerpräsidentin Meloni ist dieser Meinung. Die Regierung habe Verantwortung übernommen und ein 25 Jahre altes Problem gelöst, schreibt sie in einer Stellungnahme. Sie und ihre Regierung hätten etwas geschafft, was vielen vor ihr nicht geglückt ist. Mit der Reform seien die Zuständigkeiten der autonomen Provinzen Trient und Bozen gesichert, schreibt Meloni. In Fezzan im Finchgau ist ein Mann bei einem Unfall auf einem Betriebsgelände gestorben. Zu dem Unfall kam es um 8 Uhr in der Früh. Der Mann wurde unter einem Gabelstapler eingeklemmt. Er verstarb noch an der Unfallstelle. Das Weiße Kreuz und die Feuerwehren von Fezzan und Schlanders waren im Einsatz. Arbeitsinspektorat und Carabinieri untersuchen den genauen Unfallhergang. Vor der dänischen Küste ist ein toter Wal entdeckt worden und jetzt fragen sich viele, ob es Dimi ist, also der Wal, der vor 2 Wochen in einer aufwendigen Rettungsaktion von der Ostsee in die Nordsee transportiert worden war. Vieles deutet darauf hin, denn es ist ein Buckelwal, 10 bis 15 Meter lang und auch seine Haut soll auffällig sein. Jetzt sollen Gewebeproben entnommen werden.
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22: US-Präsident Trump macht gute Geschäfte mit seiner China-Reise. Es geht dabei ja auch um die Handelsbeziehungen zwischen den beiden Ländern und er wird unter anderem von Apple-Chef Tim Cook begleitet. Trump selbst hat schon im Vorfeld selbst kräftig in Apple investiert und zwar um die 7 Millionen Dollar. Aber auch in Boeing-Aktien hat Trump investiert und Boeing sichert sich in China einen Auftrag für die Lieferung von 300 Flugzeugen. Jetzt schauen wir noch an die europäischen Börsen, der DAX in Frankfurt und der MIP-Index in Mailand verlieren aktuell beide mehr als 1,5%.
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4: Beim Fußball geht es oft hitzig zu, ob bei der WM, in der Champions League oder auch im Amateurfußball. Manchmal geraten die Spieler aneinander, manchmal die Zuschauer. Und es kommt auch vor, dass die Fans die Spieler beschimpfen. Bei einem Juniorenspiel zwischen dem ASV Klausen und dem Oltrisarco Juventus Club ist es zu so einem Vorfall gekommen. Ein Klausener Fan hat einen Spieler der Gegnermannschaft rassistisch beleidigt. Birgit Locher, deshalb muss jetzt der Klausener Verein eine Strafe zahlen.
2: Ja, 600 Euro. Und das findet der ASV Klausen unfair. Ein Verein ist aber immer für seine Zuschauer verantwortlich, sagt Klaus Schuster, der Präsident des Südtiroler Fußballverbands. Nach diesem Zwischenfall hatte er den nationalen Verband eingeschaltet. Der hat Mitarbeiter, die bei Regelverstößen oder auch rassistischen Beleidigungen ermittelten, wie eben in Klausen.
3: Da gibt es eben eigene Personen, Fachleute, die dann die Beteiligten zu Zeugenaussagen vorladen und dann eben Urteil fällen. Und das ist eben so ausgefallen, weil eine Platzsperre von Klausen nicht möglich ist aufgrund der baulichen Gegebenheiten.
2: Normalerweise hätte der Verein die Zuschauer von den nächsten Spielen ausschließen müssen. Dass es bei Fußballspielen in Südtirol zu rassistischen Beleidigungen kommt, ist nicht selten, sagt Schuster. Meistens passiere das, wenn eine Dorfmannschaft auf eine Stadtmannschaft trifft.
3: Fußball ist der Sport, wo die Gastarbeiterkinder integriert werden. Und in Bozen gibt es natürlich 2, 3 Vereine, wo einige von diesen Einwanderer spielen, die provozieren auch teilweise, aber vor allem eben sind die Strafen für rassistische Beleidigungen sehr, sehr streng, weil man eben solche Sachen überhaupt nicht aufkommen lassen will.
2: Und Schuster findet noch deutlichere Worte.
3: Das kann man auch ganz offen sagen, es gibt einige Vereine von unseren Dörfern, die fahren ungern durch Bozen, um gegen bestimmte Mannschaften zu spielen, weil es eben da in der Vergangenheit schon einige Vorfälle gegeben hat. Auf der anderen Seite natürlich, die Ausländer sind ein Teil unserer Gesellschaft und die Leute bei uns müssen lernen, dass man die auch mit Respekt behandelt.
2: Unerwünschte Vorfälle erleben auch die Schiedsrichter hautnah mit, sagt Walter Di Biasi, der Obmann der Schiedsrichter im VSS. Die Aufgabe des Schiedsrichters ist es dann, das Spiel sofort zu unterbrechen und anschließend einen Bericht zu schreiben.
23: Logischerweise, der Bericht landet dann beim Sportrichter, der dann die weiteren Entscheidungen trifft. Es gibt auch Vereine, die sich dann eben bemühen, um solchen Vorfällen nachzugehen und die dann auch wieder in Ordnung zu bringen. Nur ist es leider viel zu wenig.
2: Vor 2 Jahren hat der Südtiroler Fußballverband zusammen mit dem VSS die Aktion Fair Play ins Leben gerufen. Seitdem gibt es unter anderem einen Verhaltenskodex für Fußballspieler. Vielleicht bräuchte es so etwas auch für so manchen Fußballfan.
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4: Kühl ist es heute und langsam beginnt es zu regnen. Am Nachmittag bekommt dann das ganze Land etwas ab. Auf den Bergen ist auch wieder etwas Schnee dabei. Philipp Tatarotti vom Landeswetterdienst. Wie wird das Wetter am Wochenende?
6: Morgen kommt es mit Nordwind zu einer Wetterbesserung. In den meisten Tälern ist es bereits von der Früh weg trocken. Auf den Bergen bleibt es dagegen noch etwas länger unbeständig mit ein paar Schneeschauern. Zuletzt klingen die Niederschläge am Nachmittag auch im hinteren Arntal ab. Gleichzeitig lockern die Wolken von Westen her auf. Am Sonntag kehrt dann wieder im ganzen Land die Sonne zurück und es wird auch wieder wärmer mit Höchstwerten von 14 bis 23 Grad.
4: Das war das Südtirol-Journal Mittagsmagazin vom Freitag. Ich bin Florian Scheringer, schönen Nachmittag.
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1: Zwei Baustellen sorgen auch noch für Stau in beiden Fahrtrichtungen. Einmal auf der Pustertaler Staatsstraße zwischen der Autobahn und Schaps und einmal auf der Finchgauer Staatsstraße auf Höhe von Galsaun. Eine sichere Fahrt.
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3: Ja, jetzt noch ein paar Sachen fertig machen, ganz wichtige Mails erledigen, die nicht bis Montag warten können.
4: Die Arbeit geht leichter mit Südtirol 1.
3: Ja, danke, freut uns. Wir haben auch richtig coole Songs für Sie ausgesucht. Von Dasher, von Lost Frequencies und der inoffizielle Fußballsong vom großen Fußballfan Thorsten Einersen. Ja, Österreich ist mit dabei.

0: und durch die Mittagszeit mit Südtirol 1. Und mit uns sind Sie sofort informiert, wenn es passiert. Ein Motorradunfall ist auf der Brenner Autobahn passiert. Lukas Augscheller.
1: In Fahrtrichtung Süden zwischen Klausen und Bozen-Nord ist der passiert. Laut Südtirol 1 hören jetzt aktuell gar nicht weiter. Genauere Infos haben wir aber noch nicht. Ausweichen eventuell bei Klausen gleich schon über die Brenner Staatsstraße. Achtung, Motorradunfall auf der Brenner Autobahn in Fahrtrichtung Süden zwischen Klausen und Bozen-Nord.
0: Wo es geht, eine sichere Fahrt.

0: das sehen wir förmlich. Die Pferde über die Koppel galoppieren. Wild West Feeling Country Sounds mit Dasha. Und gleich Eva Max. Wenn sie bleiben, schöne Mittagszeit mit Südtirol 1.
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Na, da wurde extra ein Kinderchor angefragt von Pink Floyd, von einer Schule in London. Nur sind die Kids damals alle nicht wirklich bezahlt worden und nachdem der Song ja dann zum Welthit geworden ist, wollten die halt auch einen Teil abbekommen. Da gab es einen langen Rechtsstreit deswegen und ja, inzwischen hat aber jeder, was ihm zusteht. Die Mittagszeit mit Südtirol 1 und Purple Disco Machine, All My Life.

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3: Jetzt um 12:30 nach dem Motorradunfall auf der Brenner-Autobahn. Da staut es in Fahrtrichtung Süden. Lukas Augscheller.
4: Der Unfall ist zwischen Klausen und Bozen-Nord passiert. Es staut jetzt schon gute 4 Kilometer zurück. Laut Straßendienst der Brenner-Autobahn ist nur noch die Notspur befahrbar. Neben dem Motorrad sind auch mehrere andere Fahrzeuge involviert. Die Feuerwehr von Klausen, der Rettungsdienst und auch der Hubschrauber sind am Unfallort. Und auch sonst ordentlich Stau in Fahrtrichtung Norden auf der Brenner Autobahn, vor allem für Lkw. Zwischen Neumarkt und Bozen ist der Stau sehr dicht. Es geht aber auch eben bis zum Brenner nur langsamer weiter.
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4: Na, kühl haben wir es heute und es wird am Nachmittag auch immer verbreiteter, auch mal nass. Schnee gibt es dabei auch noch mal, bis auf 1400 Meter runter. Jetzt messen wir in Brixen dazu 10 Grad, in Lahna sind es 12, in Auer 11 und in Sandbein 7 Grad. Ins Wochenende starten wir morgen dann schon trockener mit ein paar Grad mehr, vor allem in den Tälern. Auf den Bergen gibt es dann noch einige Regenschauer. Und wesentlich sonniger wird dann der Sonntag bei maximal 22 Grad.
3: Jetzt unsere aktuelle Nummer 1 im Südtirol 1 Hit Countdown, Joe mit End of Beginning. Viel Spaß!

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0: 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Gut gelaunt bei der Arbeit. Freuen wir uns schon auf die nächsten Songs. Gleich.
1: Die zwei zum Start in den Tag. Daniel Winkler und Magdalena Dummel auf Südtirol 1. Heute Abend das erste der beiden Schicksalsspiele für den FC Südtirol.
2: Unsere Jungs in Bari und wir alle hoffen auf einen Klassenerhalt in der Serie B.
3: Was gewesen ist, ist gewesen. Jetzt muss man alles Schlimme vergessen. Das sind die zwei wichtigsten Spiele in der Geschichte vom FC Südtirol.
1: In unserer Garte, in unserem Hitführer diesmal, Milky Chance.
2: Die heimliche Festbänkler-Fans sind. Never danced like
1: this before. Bei 34 Sekunden Festbänkler-Time.
2: Eigentlich ja perfekt zum Auftakt in Richtung Wochenende hier.
1: Großer Fan von den Verspenkler.
2: Heute ist ja noch die eisheilige Sophie dran, die eiskalte Sophie, müssen wir sagen.
1: Was ich mir dauernd denke, das ist dann quasi die Wetterversion von unserer Ex, oder?
2: Ja, Gott sei Dank ist sie Ex.
1: Im guten Morgen Südtirol, Montag wieder auf Südtirol 1.
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1: Wieder ein Plus für den Tourismus in Südtirol. Arbeiter aus Bosnien ist im Finchgau ums Leben gekommen. Das Wetter, die kalte Sophie, macht ihrem Namen alle Ehre. Ich bin Sabrina Fleischmann, grüß Gott.
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1: Der Tourismus in Südtirol hat im vergangenen Jahr neue Rekorde erzielt. Das Statistikamt Astat hat jetzt die gesamten Daten erfasst. Es gab mehr als 9 Millionen Ankünfte. Das sind fast 4% mehr als im Jahr davor. Und es wurden 38 Millionen Übernachtungen gezählt. Das ist ein Plus von 3%. Im August gab es einen neuen Rekord mit über 6 Millionen Übernachtungen. 45% der Gäste kamen aus Deutschland. Zugelegt haben vor allem die 5-Sterne-Hotels mit einem Plus von 10% bei den Übernachtungen. Die 3-Sterne-Hotels haben etwas verloren. Zum tödlichen Arbeitsunfall in Fezzan im Finchgau sind jetzt weitere Einzelheiten bekannt. Das Opfer ist ein 51-jähriger Mann. Er stammt aus Bosnien, wohnt aber in Schlanders. Er hatte in der Firma Marx einen Gabelstapler gelenkt und ist mit einem Bagger zusammengeprallt. Der Stapler hat sich überschlagen und der Arbeiter wurde darunter eingeklemmt und tödlich verletzt. An der Schnellstraße Mebo soll bei Lana eine neue Tankstelle gebaut werden. Es wäre schon die 6. an der Mebo auf einer Strecke von knapp über 30 Kilometern. Das ist zu viel, sagt die Landtagsabgeordnete Madeleine Rohrer von den Grünen.
3: Die Mebo ist aus unserer Perspektive, aus unserer Einschätzung sehr gut versorgt, bereits mit Tankstellen, die herkömmliche fossile Brennstoffe anbieten. Was wir jetzt brauchen, ist auch ein politisches Konzept und das heißt eben nicht noch eine weitere Tankstelle errichten, die wieder Benzin und Diesel verkauft.
1: Rohrer fordert in einer Anfrage an die Landesregierung, dass das Land das Projekt der neuen Tankstelle prüft. Sie sei nicht nur überflüssig, sondern würde durch den ebenfalls geplanten Lkw-Parkplatz auch viel Boden verbrauchen. Die Maßschneider im LVH werben für ihren Beruf. Es handle sich um ein zeitgemäßes Handwerk, das Persönlichkeit und Nachhaltigkeit verbinde. Maßgeschneiderte Kleidung wird bewusst ausgewählt und oft lange getragen, betont die Berufsgruppe. Und damit stehe sie auch für ein Gegenmodell zur Überproduktion und schneller Austauschbarkeit. 525 Strände in Italien dürfen heuer die blaue Flagge tragen. Das sind etwas mehr als im Vorjahr. Die Region Ligurien bleibt mit 35 ausgezeichneten Orten Spitzenreiter, gefolgt von Apulien und Kalabrien. 14 Orte wurden neu in die Liste aufgenommen. Dazu gehören unter anderem Rimini und die Insel Lipari. Die blaue Flagge steht für die Wasserqualität, aber auch für Abfallmanagement, Abwasserentsorgung, Sicherheit, Barrierefreiheit und nachhaltige Tourismuskonzepte. Bei uns ist noch kein Schwimmwetter, die Einzelheiten gleich.
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0: Ja, nichts mit Sonne heute in der Pause, da müssen wir bis Sonntag warten. Lukas Augschöller.
6: Es bleibt grau und immer wieder auch regnerisch. Am Ritten zum Beispiel teilweise auch richtig dichter Nebel. Bis auf 1400 Meter gibt es sogar teilweise noch ein bisschen Schnee. Dazu messen wir jetzt in Brixen 10 Grad, in Meran 12, in Salon auch 12 und in Wolkenstein 3 Grad. Morgen am Samstag bekommen wir schon viel weniger Regen. In den Tälern bleibt es sogar meistens komplett trocken. Und am Sonntag bekommen wir dann auch endlich wieder ordentlich Sonne bei maximal 12 bis 22 Grad.
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6: Nach wie vor viel Stau auf der Brenner Autobahn in beiden Fahrtrichtungen. Wir starten in Fahrtrichtung Süden. Zwischen Klausen und Bozen hat es hier einen Unfall gegeben mit einem Motorrad, zwei Autos und einem LKW. Es geht aktuell nur über die Notspur weiter und es staut über 6 Kilometer zurück. Die Polizei, die Feuerwehr von Klausen und auch die Rettung sind im Einsatz. Auch der Rettungshubschrauber war hier vor knapp einer halben Stunde noch da und hat ersten Infos zufolge den Motorradfahrer mitgenommen. In Fahrtrichtung Norden gibt es vor allem LKW-Stau wegen Überlastung. Immer wieder steht hier alles auf der rechten Spur, abschnittsweise von Neumarkt bis hin zum Brenner. Ganz viel Geduld und eine sichere Fahrt.
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0: Ja, und im Kopf sind wir vielleicht längst schon vor dem Kleiderschrank beim Ausgeh-Outfit probieren. Wobei, es wird wohl die lange Hose werden, sonst haben wir bauchfrei zu kalt, wir Mädels. Oder kurzärmlich, Lukas.
6: Ja, ich bin da konsequent.
0: Immer, im Winter kommt er auch kurzärmlich. Schönen Freitag noch. Zu vielen Hits zu Alanis Morissette, zu MDATB Classic und Alex Warren.

0: das alles gemixt. 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
2: 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Der ihre Beziehung wieder zum Ziehen bringt. Heute haben wir eine Mail von die Hannelore aus Sterzing. Und die Hannelore schreibt: Lieber Herr Dr. Don Juan Casanova de la Vega y de la Estre, la manca de mi amor. Mein Mann ist ein unverbesserlicher Macho. Dauernd macht er Witze über Frauen. Am meisten geht es mir auf die Nerven, wenn er kommt mit 90, 60, 90, das sind die Idealmaße für Frauen. Und ich weiß nicht, was ich darauf erwidern soll, weil es keine Idealmaße für Männer gibt. Aber liebe Hannelore, da irrst du. Natürlich gibt es Idealmaße für den Mann. Das ist nicht 90, 60, 90 beim Mann, sondern 80, 20, 40. 80 Jahre alt, 20 Millionen auf dem Konto und 40 Grad Fieber. Ole!
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Südtirol 1 hier mit James Blunt und der hat einiges gemeinsam mit unserer nächsten Sängerin Amy McDonald. Also die beiden sind so um die gleiche Zeit herum berühmt geworden in den späten 2000er Jahren. Beide sind Singer-Songwriter, beide spielen Gitarre und beide haben richtig herausragend starke Stimmen. Amy McDonald gleich bei uns hier. Schönen Nachmittag.

0: ab. Ich bin Monika Gogel.
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0: Sütterlein zum Freitag und wir starten ordentlich rein ins Wochenende, unsere Veranstaltungstipps.
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2: Ein Glas Wein zum Anstoßen aufs Wochenende. In Kaltern gibt es heute davon jede Menge. Kaltern, ganz in Rot, präsentiert die besten Kalterer Seeweine sowie die besten Rotweine 2025. Frisch, fruchtig, leicht gekühlt, im schönen Ambiente am Marktplatz. Passende Musik und typische Gerichte runden dann den Abend perfekt ab und Sie kommen auch am besten in Rot gekleidet. Ab 19 Uhr.
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2: Eine ganz besondere Reise, ein toller Lebensweg und eine Wahnsinnskarriere. Algunder Persönlichkeiten kommen in ihre Heimat zurück. Es wird viel geratscht über Erfahrungen, das Leben im Ausland und ob sie vielleicht nochmal nach Südtirol zurückkehren würden. Den Abend moderieren wird Kollegin Renate Holzner in der Aula Magna in der Mittelschule Algund um 19.30 Uhr. Im Anschluss warten dann noch gute Drinks auf uns.
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2: Heute wird getanzt in Bruneck. 13 Locations, einmal Eintritt. Von Hip-Hop, Funk, Soul, Electro, Charts, Rock bis hin zu den 70er, 80er, 90er und 2000ern. Hier finden Sie wirklich jede Musik. DJs aus Italien, Deutschland, Schweiz und Österreich werden Bruneck in dieser Nacht zu einer Partystadt machen. Im Stadtzentrum ab

0: große Songs. Und mit uns sind Sie auch sofort informiert, wenn es gefährlich ist. Südtirol-1-Hörer melden uns einen Spanngurt auf der Mebo. Lukas.
1: In Fahrtrichtung Meran, kurz vor Gargazon, liegt dieser Spanngurt zwischen den Spuren. Viele weichen natürlich plötzlich aus. Fahren Sie bitte besonders vorsichtig. Achtung, Spanngurt auf der Mebo in Fahrtrichtung Meran, kurz vor Gargazon.
0: Ja, generell viel los. Gleich das komplette Verkehrsupdate. Das alles nach Ellie Goulding.

0: Nachmittag, 13:30.
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0: Ja, und dieser Freitag, der hat es in sich extrem viel los auf den Straßen zwischen Überlastung und Unfall. Lukas Augsteller, auf die Brenner Autobahn geht's.
2: Ja, wir starten auf der Unfallstelle in Fahrtrichtung Süden zwischen Klausen und Bozen. Hier geht's jetzt wieder auf beiden Spuren weiter. Es hat einen Unfall mit zwei Autos, einem LKW und einem Motorrad gegeben. Es schaut aber immer noch gute 7 Kilometer zurück in Fahrtrichtung Süden. Überlastet auch die Nordspur der Brenner Autobahn. Hier ist es vor allem LKW Stau zwischen San Michele und dem Brenner, also auf der rechten Spur immer wieder. Dann Vorsicht bitte auf der Mebo nach wie vor. Ein Spanngurt liegt hier in Fahrtrichtung Meran, kurz vor Gargazon, zwischen den Spuren. Viele weichen hier plötzlich aus, fahren Sie bitte besonders vorsichtig. Außerdem jetzt auch Megastau auf der Brenner Staatsstraße, weil viele ausweichen, einmal beim Unfall, aber eben auch bei den LKW-Staus. Einmal in Finöss in Fahrtrichtung Süden, also kurz vor der Einfahrt bei Klausen und dann in Fahrtrichtung Norden. Angefangen bei Brandzoll, weiter ab Leifers nochmal bis Bozen Süd, auch bei der Mautstelle der Autobahn bei Bozen Süd und dann überlastet die Brenner Staatsstraße bis zur Autobahn und Mebo, vor allem in Fahrtrichtung Stadt. Genauso schaut es leider auch im Virgeltunnel aus und bei der Reschenbrüche immer in Richtung Stadt.
0: Am besten Auto stehen lassen, wenn Sie nicht müssen.
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2: Heute gibt es stellenweise nochmal ordentlich Wasser für die Natur. Blöd nur, dass es auch so kühl ist nebenher. Wir messen in Brandzoll zum Beispiel 13 Grad, in Laas 9, in Sechsten 5 und in Welsberg 7 Grad. Morgen bekommen wir schon wieder ein paar Grad mehr und es regnet eher nur noch auf den Bergen. Und in Richtung Sonntag wird es dann richtig sonnig. Da bekommen wir auch endlich wieder über 20 Grad.
0: Ja, bei der Wahl zuckersüßeste Popstar-Stimme, da würde Holy Humberstone ganz vorne liegen mit To Love Somebody.

0: Das Schweden-Duo Marie und Bär Roxette hier auf Südtirol 1. Hallo, ich bin Monika Gogel. Fußball, Handball kennen wir alle und dann gibt's da noch Torball. Stellen wir Ihnen an diesem Wochenende genauer vor. Kurz zusammengefasst, da können Sehbehinderte und Blinde mitspielen. Sehende Menschen, die setzen sich dann einfach eine Dunkelbrille auf und werfen einen klingelnden Ball auf das gegnerische Tor, sagt Italienmeister Armin Bleikner.
1: Vor den Tor sind eben so Teppiche aufgepickt, die als Orientierungspunkte dienen. Und eben anhand von diesem findet man seine Position, von wo man auch entweder eben werfen kann oder eben nur, sobald man eben verteidigt, dass man es so gut wie möglich richtet, die ganze Breite von den Tor eben auszudecken.
0: Ja, ein spannender Sport und ein toller Verein, die Blinden- und Sehbehinderten-Sportgruppe. Morgen ganz ausführlich ab 16 Uhr.
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1: Tourismus in Südtirol meldet neuen Rekord. Pläne für neue Mewo-Tankstelle sind umstritten. Das Wetter ist dicht bewölkt und hin und wieder auch mit Regen. Ich bin Sabrina Fleischmann, guten Nachmittag.
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1: Der Tourismus in Südtirol hat im vergangenen Jahr neue Rekorde erzielt. Das Statistikamt Astat hat jetzt die gesamten Daten erfasst. Es gab mehr als 9 Millionen Ankünfte, das sind fast 4% mehr als im Jahr davor. Und es wurden 38 Millionen Übernachtungen gezählt, das ist ein Plus von 3%. Zugelegt haben vor allem die 5-Sterne-Hotels mit einem Plus von 10% bei den Nächtigungen. Die 3-Sterne-Hotels haben etwas verloren. Eine geplante Tankstelle an der Schnellstraße Mewo sorgt für Diskussionen. Sie soll im Gemeindegebiet von Glana entstehen, zwischen einer Schottergrube und dem Biotop Fallschauer. Weil es schon die 6. Tankstelle an der Mewo wäre, gibt es Kritik. Die Grünen sagen etwa, das sei zu viel. Der Bürgermeister von Glana, Helmut Taber, hält aber daran fest.
3: Uns ist wichtig, dass es einen Mehrwert bringt für das Territorium, für unsere Gemeinde, dass es die Nachhaltigkeit widerspiegelt, dass dann im gesetzten Falle auch Ausgleichsmaßnahmen berücksichtigt werden, dass einfach dieses Konzept einen Mehrwert bringt im Gegensatz zu heute bestehenden Strukturen.
1: Dieser Mehrwert soll vor allem der große Lkw-Parkplatz sein, der neben der Tankstelle gebaut werden soll. Insgesamt soll das Projekt 2 Hektar Grund verbrauchen. Zum tödlichen Arbeitsunfall in Fezzan im Finchgau sind weitere Einzelheiten bekannt geworden. Das Opfer ist ein 51-jähriger Mann. Er stammt aus Bosnien, wohnte aber in Schlanders. Er hatte in der Firma Marx einen Gabelstapler gelenkt und ist mit einem Bagger zusammengeprallt. Der Stapler hat sich überschlagen. Der Arbeiter wurde darunter eingeklemmt und tödlich verletzt. Auf der Südspur der Brenner-Autobahn hat sich zum Mittag ein schwerer Verkehrsunfall ereignet. Zwischen Klausen und Bozen sind ein Auto und ein Motorrad zusammengeprallt. Der schwerverletzte Motorradfahrer wurde mit dem Rettungshubschrauber ins Krankenhaus geflogen. Die Feuerwehren von Klausen und Kardaun haben die Unfallstelle gesichert und die Aufräumarbeiten durchgeführt. Mehr als 500 Strände in Italien dürfen heuer die blaue Flagge tragen. Das sind etwas mehr als im Vorjahr. Die Region Ligurien bleibt Spitzenreiter, gefolgt von Apulien und Kalabrien. 14 Orte wurden neu in die Liste aufgenommen. Dazu gehören unter anderem Rimini und die Insel Lipari. Bei der blauen Flagge werden insgesamt 33 Kriterien bewertet. Dazu gehören etwa die Wasserqualität, aber auch Abwasserentsorgung, Sicherheit und Barrierefreiheit. Bei uns in Südtirol ist eher Winter als Sommer. Mehr zum Wetter gleich.
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5: Ja, aufs Rausgehen verzichten wir heute lieber. Kaffee drinnen, Lukas Augstädter. Ja,
6: teilweise regnet es bis heute in den Abend rein. Und kühl haben wir es. Bis auf 1400 Meter kann es sogar ein bisschen schneien. Wir messen jetzt in Antol 6 Grad, in Bruneck 9, in Garazon 13 und in Felders 2 Grad. Morgen bekommen wir dann schon wieder bis zu 19 Grad und in den Tälern wird es auch trockener. Und auf den Bergen regnet es noch stellenweise. Am Sonntag dann endlich viel Sonne und bis zu 22 Grad.
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6: Heute wirklich Verkehrschaos auf vielen Straßen in diesen Stunden. Wir starten direkt auf der Brenner-Autobahn. Nach dem Feiertag gestern in Österreich und Deutschland gibt es heute noch den ganzen Tag lang Lkw-Stau in Fahrtrichtung Norden. Zwischen San Michele und Bozen gibt es jetzt auch für Autos längere Staus. Für Lkw braucht es zwischen San Michele und dem Brenner viel Geduld. Der Stau in Fahrtrichtung Süden hat sich mittlerweile fast komplett aufgelöst. Hier ist heute zu Mittag ein schwerer Unfall zwischen einem Auto und einem Motorrad passiert, zwischen Klausen und Bozen. Weiter auf die Brennerstraße. Hier weichen viele von der Brenner Autobahn natürlich aus. Deswegen staut es in Fahrtrichtung Norden zwischen Auer und Brandzoll. Dann weiter von Leifers bis nach Bozen. Hier geht es dann auch weiter bis zur Autobahneinfahrt Bozen Süd und bei der Mebo und auf der Galilee- und Innsbrucker Straße weiter. Außerdem überlastet die Drususallee in Bozen und auf dem Baustellenbereich bei der Rickardalbrücke gibt es auch Staus zwischen Brixen und Schaps. Wir wünschen guten Abend, kommen Sie uns gut ans Ziel.
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5: Ja, und da geht's heute wirklich um alles oder nichts. Der FC Südtirol spielt im Hexenkessel von Bari das Hinspiel gegen den Abstieg in die Serie C. Heute heißt es also mit Sieg, also mit Druck siegen, wie das gelingen kann. Der wichtigste Tipp vom Kapitän gleich bei uns hier nach drei Hits. Na so.

0: Citroën 1 am Nachmittag. War's das jetzt oder geht's erst so richtig los? Es sind Schicksalstage für den FC Südtirol. Seit 4 Jahren spielen sie in der zweithöchsten Fußballliga Italiens. Heute und am nächsten Freitag entscheidet es sich, ob das auch so bleibt. Hannes Wink hatte mit dem FCS den Aufstieg in die Serie B geschafft. Am besten, wir kassieren kein Tor, dann könnte es klappen.
1: Dadurch, dass wir in der Tabelle besser sein, wir beide reichen uns zum Ausgleich. Oder es reicht die gleiche Tordifferenz, ob wir sie gewinnen und ob wir gewinnen. Also sie müssen in die 2 Spiele Tor mehr schießen wie wir.
0: Ja, für Kapitän Fabian Zeit spielt sich jetzt ganz vieles im Kopf ab. Den müssen wir frei bekommen, sagt er.
2: Was gewesen ist, ist gewesen. Jetzt muss man alles Schlimme vergessen. Es sind 2 Finalen, es sind die 2 wichtigsten Spiele in der Geschichte vom FC Südtirol. Wir werden wirklich unbedingt ein gutes Spiel machen.
0: Mhm, großes Zittern, aber das sind die FC Südtirol-Fans ja schon gewohnt. Fan Stefan Frey ist aber guter Hoffnung.
3: Wir haben heuer einige Male Glück gehabt, einige Male

0: Pink auf Südtirol 1 und die war mal eine echt wilde Partymaus, hat dann auch schon mal gerne ein wenig über die Stränge geschlagen. Sober stammt eben aus dieser wilden Zeit. Südtirol 1 am Freitag mit mir Monika Gogel und gleich mit Ray Dalton.
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0: 3 haben wir es. Hallo.
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0: Viel los heute, vor allem auf der Brenner-Autobahn. In Fahrtrichtung Norden gibt es schon seit heute in der Früh Lkw-Staus und Überlastungen. Auch jetzt noch braucht es zwischen San Michele und Klausen viel Geduld. Teilweise werden sie auch im Auto eingebremst. In Fahrtrichtung Süden schaut es aktuell ähnlich aus, kurz vor Bozen Nord. Viele weichen dann auch auf die Brenner Staatsstraße aus. Zwischen Franzol und Bozen staut es immer wieder und dann weiter auf der Galileestraße bis nach Kardaun. Stau dann auch auf der Rickertalbrücke. Hier wird heute noch fertig gearbeitet und es staut vor allem in Fahrtrichtung Brixen. Und im Überedge sind auch einige auf der Weinstraße ausgewichen. Es stockt zwischen Eppern und Frankfurt.
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0: Ja, zwischen Wolken, Nebel und ein paar Regenschauern haben wir es heute nochmal eher kühl. Wir messen im Hintermarktal 2 Grad, in Marienberg sind es 5, in Brax 4 und in Völz 8 Grad. Sogar Schnee ist nochmal mit dabei, bis auf 1400 Meter runter stellenweise. Am Wochenende, da wird es wieder wärmer, morgen mit Wolken und auf den Bergen auch noch ein paar Regentropfen. Am Sonntag mit Sonne und bis zu 22 Grad.
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0: King Park auf Südtirol 1. Schön, dass wir Sie in Richtung Feierabend, in Richtung Wochenende begleiten dürfen. Ich bin Monika Gogel, Roland Hillebrand bei mir.
1: Hallo und schönen Nachmittag.
0: Ja, und wer sicher heute auch noch vorbeikommt im Radio, ist der Luis aus Südtirol. Sie wissen schon, wenn der zu hören ist, dann gibt's was zu gewinnen.
1: Mhm. Und wie? Ich habe hier die 4 letzten Tickets für unsere exklusive Comedy-Show auf der Funkhaus-Dachterrasse. Seine Abschiedstour, die feiern wir ganz, ganz groß. Und Sie sind dabei, wenn Sie schnell beim Anrufen sind. Immer wenn Sie den Luis hier bei uns hören. 2 Chancen gibt es heute noch in Südtirol 1 live. Vielleicht auch schon schneller als gedacht. Einfach Ohrenspitzen. Ab jetzt mit mir.
0: Der Tipp vom Roland. Schönen Nachmittag noch.
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4: Schönen Nachmittag, Südtirol. Es ist 10 vor 3.
5: Inflationsrate macht Sprung nach oben. Gemeinde Lana ist für neue Mebo-Tankstelle. Das Wetter ist trüb, regnerisch und kühl. Ich bin Sabrina Fleischmann. Guten Nachmittag.
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5: Die hohen Energiepreise durch den Iran-Krieg treiben die Inflationsrate in die Höhe, in Italien und auch bei uns in Südtirol. In Bozen ist die Inflationsrate im April auf 3,4% gestiegen. Im März waren es noch 1,9%. Den größten Preissprung nach oben gab es beim Heizöl, aber auch Gas, Strom, Diesel und Flüge sind teurer geworden, ebenso Lebensmittel, vor allem Gemüse und frisches Obst. Im gesamtstaatlichen Durchschnitt lag die Inflationsrate im April bei 2,7%. Noch eine Tankstelle an der Schnellstraße Mebo. Im Gemeindegebiet von Lana sollen eine Raststätte mit Zapfsäulen, eine Snackbar und ein großer LKW-Parkplatz entstehen. Die Gemeinde hat nichts dagegen, die Grünen schon. Sie fordern, dass die Landesregierung interveniert. Derzeit könne man als Land aber noch nicht sagen, ob man für oder gegen die neue Tankstelle ist. Das sagt der Landesrat für Raumordnung Peter Brunner.
7: Ja, ich kann nur sagen, dass derzeit bei uns weder ein Antrag noch ein Projekt vorliegt und dementsprechend können wir derzeit auch gar nichts bewerten und werden abwarten. Und wenn dann effektiv ein Antrag kommen sollte, werden wir den natürlich gegebenenfalls dann auch bewerten.
5: Weil die Mebo eine Hauptverkehrsachse ist, wird es auf jeden Fall ein Gutachten des Landes brauchen, sagt Brunner. Ohne das kann die Gemeinde die Tankstelle nicht genehmigen. Auf der Südspur der Brenner Autobahn hat sich zum Mittag ein schwerer Unfall ereignet. Zwischen Klausen und Bozen sind ein Auto und ein Motorrad zusammengeprallt. Der schwer verletzte Motorradfahrer wurde mit dem Rettungshubschrauber ins Krankenhaus geflogen. Vom Hausarrest ins Gefängnis. Die Karabiniere von Tramin haben einen jungen Mann verhaftet, weil er sich nicht an die Auflagen des Gerichtes gehalten hat. Bei Kontrollen hatten die Karabiniere festgestellt, dass der 21-Jährige öfters nicht in seiner Wohnung war, obwohl er eigentlich zu Hause hätte sein müssen. Daraufhin hat die Staatsanwaltschaft einen Haftbefehl ausgestellt und der junge Mann wurde ins Bozner Gefängnis gebracht. Ihm werden Vermögensdelikte vorgeworfen. Papst Leo hat sich erneut gegen die Todesstrafe ausgesprochen. Bei einer Audienz hat er gesagt, dass auch verurteilte Straftäter Anspruch auf Menschenwürde haben. Und das schließe die Anwendung der Todesstrafe von Folter oder grausamen und erniedrigenden Strafen aus. Wahre Gerechtigkeit könne nicht allein durch Bestrafung erreicht werden, sagte der Papst. Niemand dürfe sich das Recht anmaßen, die Würde oder die Rechte anderer zu verletzen, unabhängig von Macht oder Status. Die Sonne macht weiter Pause. Mehr zum Wetter gleich.
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18: Nebel, Regen und dichte Wolken gibt's heute. Lukas Augschaller.
19: Na, alles grau und dazu auch noch kühl. Wir messen in Obermais 13 Grad immerhin, in Vintel sind es 10, in Schnalzberneck 2 und in Bozen auch 12 Grad. Das Wochenende, das wird schon ein bisschen wärmer. Morgen mit Nordföhn und nur noch auf den Bergen etwas Regen. Und der Sonntag, da wird dann oft sonnig bei bis zu 22 Grad.
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19: Immer noch viel los rund um und auf der Brenner Autobahn. In Fahrtrichtung Norden gibt es stockenden Verkehr und lange LKW-Staus schon den ganzen Tag lang. Zwischen San Michele und Klausen aktuell abschnittsweise. Auch überlastet die Ausweichstrecken, also die Bozner Straße zwischen Eppern und St. Pauls zum Beispiel und die Brenner Staatsstraße zwischen Steinmannwald und Kardaun teilweise. Eingebremst werden sie auch zwischen Schaps und der Autobahneinfahrt Brixen wegen der Baustelle hier. Eine sichere Fahrt.
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18: Freitag, willkommen zum Wochenendsport. Einige schon im Wochenende angekommen, andere fiebern noch ein paar Stunden auf den Feierabend hin. Wir begleiten Sie mit Rihanna, George Ezra und Michael Schulte. Südtirols bester Musikmix. Ah ja, und er ist ja auch noch dran.
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0: Rihanna, einen schönen Nachmittag. Vierte Luis mit Südtirol 1. Er ist auf Abschiedstour. Nach 20 Jahren Bühnenerfolg hängt Luis aus Südtirol den blauen Schurz an den Nagel. Und wir haben eine seiner letzten Shows auf unserer Funkhaus-Dachterrasse gechartert. Mit dabei auch Christoph Bedross aus Tschengels.
1: Ja, super. Danke.
0: Du bist ja ganz schnell am Telefon gewesen, ha?
1: Ja, ganz zufällig. Handy daneben gehabt und schnell umgekehrt.
0: Und dann bist du mit dabei. Wem nimmst du mit?
1: Wahrscheinlich die Freundin.
0: Du hast den Luis schon einmal erlebt, gell, live?
1: Ja, ist ganz lang her. Er war in die Anfangszeiten von ihm, ist ganz lang her. Das wird das Highlight hier mal.
0: Auf alle Fälle. Ganz, ganz viel Spaß und ja, genießt es.
1: Super, danke.
0: Einmal zwei Tickets haben wir noch für Sie. Also wenn Sie heute noch einmal den Luis bei uns auf Sendung hören, schnell anrufen. Und vielleicht sind Sie am schnellsten und sitzen dann mit Begleitung auf unserer Dachterrasse.

0: Avril Lavigne, einen schönen Nachmittag Südtirol auf Südtirol 1. In den letzten drei Tagen hat der Main auch etwas Winter vorbeigebracht. Lukas Augscheller.
1: Ja, seit Dienstag hat es zum Beispiel am Kreuz Kofeljoch 18 cm Neuschnee gegeben. 22 cm waren es im Zeitraum auch auf der Seiser Alm und 34 cm in Weißenbach bei der Fadenalm.
0: Aber zum Glück kommt mit Sonntag dann wieder richtig der Frühling zurück.
1: Ja, da bekommen wir immerhin schon mal bis zu 22 Grad und viel Sonne. Am Montag sind dann wieder vereinzelte Tropfen möglich. Aber dann nächste Woche geht es schrittweise wieder weiter Richtung Sommer.
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0: with One Call Away. Einen schönen Nachmittag auf Südtirol 1 mit Roland Hillebrand. Heute Abend wieder eine Menge los. Wir sind einmal quer durchs Land und haben geschaut, was so ansteht. So könnte Ihr Feierabend aussehen.
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1: Heute bei uns im Burgkaufmann.
2: Eine ganz besondere Reise, ein toller Lebensweg und eine Wahnsinnskarriere. Algunder Persönlichkeiten kommen in ihre Heimat zurück. Es wird viel geratscht über Erfahrungen, das Leben im Ausland und ob sie vielleicht nochmal nach Südtirol zurückkehren würden. Den Abend moderieren wird Kollegin Renate Holzner in der Aula Magna in der Mittelschule Algund um 19.30 Uhr. Im Anschluss warten dann noch gute Drinks auf uns.
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2: 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Von Hip-Hop, Funk, Soul, Electro, Charts, Rock bis hin zu den 70er, 80er, 90er und 2000ern. Hier finden Sie wirklich jede Musik. DJs aus Italien, Deutschland, Schweiz und Österreich werden Bruneck in dieser Nacht zu einer Partystadt machen. Im Stadtzentrum ab 20 Uhr.
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3: Schönen Nachmittag, Südtirol. Wir haben es 3:30 und immer noch gibt es LKW-Staus auf der Brenner-Autobahn. Lukas Augscheller.
4: In Fahrtrichtung Norden staut zwischen San Michele und Bozen Nord und dann nochmal zwischen Sterzing und dem Brenner wegen Überlastung. Mit dem Auto werden sie nur ab und zu eingebremst. Auch in Bozen gibt es Staus zwischen der Galileistraße und Kardaun gibt es Überlastung und auch auf der Einscheinstraße. Und nach wie vor gibt es Baustellenstau auf der Pustertaler Staatsstraße zwischen Schaps und Brixen bei der Riggertalbrücke.
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4: Im ganzen Land verteilt gibt es dichte Wolken, immer wieder Regen und stellenweise auch ein paar Schneeflocken bis auf 1400 Meter runter. Dazu sind wir weit unter dem Durchschnitt für die Jahreszeit, was die Temperaturen angeht. Wir messen an Carapaz 1 Grad, in Adons 12, in Salon 10 und in Waldschnofen 6 Grad. Morgen geht es schon mal in die richtige Richtung. Regen gibt es eher nur noch auf den Bergen und es wird ein bisschen wärmer. Und bis zu 22 Grad bekommen wir dann am Sonntag. Da scheint dann auch oft die Sonne.

0: Tempest City, Self-Aware. Einen schönen Nachmittag auf Südtirol 1 mit Roland Zillebrenz. Hallo. Schon in der Früh mit einem nervösen Gefühl aufgestanden? Ja, auch bei uns heißt es schon gleich am Morgen mitfiebern.
1: Die zwei zum Start in den Tag. Daniel Winkler und Magdalena Dummel auf Südtirol 1. Heute Abend das erste der beiden Schicksalsspiele für den FC Südtirol.
2: Unsere Jungs in Bari und wir alle hoffen auf einen Klassenerhalt in der Serie B.
3: Was gewesen ist, ist gewesen. Jetzt muss man alles Schlimme vergessen. Das sind die zwei wichtigsten Spiele in der Geschichte vom FC Südtirol.
1: In unserer Garte, in unserem Hitführer diesmal, Milky Chance.
2: Die heimliche Festbänkler-Fans sind. Never danced like
1: this before. Bei 34 Sekunden Festbänkler-Time.
2: Eigentlich ja perfekt zum Auftakt in Richtung Wochenende hier.
1: Großer Fan von den Festspänkler.
2: Heute ist ja noch die eisheilige Sophie dran, die eiskalte Sophie, müssen wir sagen.
1: Was ich mir dauernd denke, das ist dann quasi die Wetterversion von unserer Ex, oder?
2: Ja, Gott sei Dank ist sie Ex.
1: Im guten Morgen Südtirol, Montag wieder auf Südtirol 1.
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5: Schönen Nachmittag, Südtirol. Es ist 10 vor 4.
6: Wir müssen tiefer in die Tasche greifen. Die Inflationsrate steigt deutlich an. Stadtpolizei räumt illegal besetztes Gebäude in Bozen. Das Wetter ist heute noch trüb. Morgen kommt die Sonne zurück. Ich bin Sabrina Fleischmann. Guten Nachmittag.
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6: Die hohen Energiepreise durch den Iran-Krieg treiben die Inflationsrate in die Höhe, in Italien und auch bei uns in Südtirol. In Bozen ist die Inflationsrate im April auf 3,4% gestiegen. Im März waren es noch 1,9%. Den größten Preissprung gab es beim Heizöl, aber auch Gas, Strom, Diesel und Flüge sind teurer geworden, ebenso Lebensmittel. Im gesamtstaatlichen Durchschnitt lag die Inflationsrate im April bei 2,7%. Der ASV Klausen muss eine Strafe von 600 Euro zahlen. Bei einem Juniorenspiel zwischen der Klausener Mannschaft gegen Oltresarco Juventus Club ist es zu einem Zwischenfall gekommen. Ein Klausener Fan hat einen Spieler der Gegenmannschaft rassistisch beleidigt. Dass es bei Fußballspielen in Südtirol zu solchen Beleidigungen kommt, ist nicht selten, sagt Klaus Schuster, der Präsident des Südtiroler Fußballverbandes. Meistens passiere das, wenn eine Dorfmannschaft auf eine Stadtmannschaft trifft.
7: Fußball ist der Sport, wo die Gastarbeiterkinder integriert werden. Und in Bozen gibt es natürlich 2, 3 Vereine, wo einige von diesen Einwanderern spielen. Vor allem eben sind die Strafen für rassistische Beleidigungen sehr, sehr streng, weil man eben solche Sachen überhaupt nicht aufkommen lassen will.
6: Der Fall ist auch beim Nationalen Fußballverband gelandet. Dieser hat dann das Urteil gegen Klausen gefällt. In Bozen hat die Stadtpolizei ein Gebäude in der Claudia-Augusta-Straße geräumt, das mehrere Ausländer als Unterschlupf genutzt hatten. Anrainer hatten die Gemeinde darauf aufmerksam gemacht und vor einer möglichen Brandgefahr gewarnt. Die Stadtpolizei hat daraufhin die Räumungsaktion durchgeführt. Jetzt muss der Eigentümer dafür sorgen, dass das Gebäude gesichert wird, damit sich nicht wieder Obdachlose Zutritt verschaffen können. Papst Leo hat sich erneut gegen die Todesstrafe ausgesprochen. Bei einer Audienz hat er gesagt, dass auch verurteilte Straftäter Anspruch auf Menschenwürde haben. Und das schließe die Anwendung der Todesstrafe und von Folter aus. Wahre Gerechtigkeit könne nicht allein durch Bestrafung erreicht werden, mahnte der Papst. Morgen meldet sich die Sonne zurück. Die genauen Wetteraussichten gleich.
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4: Die Sonne, die hat erst am Sonntag wieder so richtig was zu sagen. Ah, Lukas Augstellner.
5: Heute erstmal viele Wolken noch und immer wieder kurze Regenschauer. Auch Nebel ist mit dabei stellenweise. Dazu messen wir in Farn jetzt 11 Grad, in Ayers 10, in Meran 13 und in St. Martin Passau 9 Grad. Morgen wird es mit Nordföhn dann trockener. Nur auf den Bergen regnet es nochmal teilweise. Schön wird es dann am Sonntag mit Sonne. Bis zu 22 Grad bekommen wir.
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5: Vor allem im Süden gibt es noch Probleme auf der Brenner-Autobahn. LKW-Überlastungsstau zwischen San Michele und Bozen Nord. Und in Bozen überlastet sind die Galileistraße, die Innsbrucker Straße und die Drususallee mit der Meraner Kreuzung. Eine sichere Fahrt.
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4: Schönen Nachmittag, Südtirol. Eine der wichtigsten Verkehrsachsen im Land, die Mebo. Auf 32 Kilometer Strecke kommen insgesamt 5 Tankstellen. Schon ziemlich viel und jetzt soll eine neue dazukommen. Warum das jetzt sehr hohe Wellen schlägt, das hören wir gleich nach 3 Hits nonstop. Mit dabei Rian, Luke Christopher und

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1: Rian, einen schönen Nachmittag auf Südtirol 1. Tausende Pendler sind täglich auf ihr unterwegs. Die Mibo. Auf der kompletten Strecke zwischen Meran und Bozen gibt es auf der Schnellstraße 5 Tankstellen und bald soll eine 6. dazukommen, in Lana. Für Madeleine Rohr von den Grünen ist die überhaupt nicht notwendig.
2: Was wir jetzt brauchen, ist auch ein politisches Konzept und das heißt eben nicht noch eine weitere Tankstelle errichten, die wieder Benzin und Diesel verkauft.
1: Zapfsäulen, eine Snackbar und ein LKW-Parkplatz soll es geben, auch Ladestationen. Dafür wird eine Apfelwiese weichen zwischen Biotop und Schottergrube.
2: Grund und Boden ist in Südtirol sehr kostbar. Das gilt auch für den Kulturgrund, das heißt dort, wo landwirtschaftliche Produkte angebaut werden. Deswegen muss man sich gut überlegen, ob es das wert ist, nochmal weitere 2 Hektar zu versiegeln.
1: Trotz der Bedenken ist der Lananer Bürgermeister Helmut Daber offen fürs Projekt.
3: Uns ist wichtig, dass es einen Mehrwert bringt für das Territorium, für unsere Gemeinde, dass es die Nachhaltigkeit widerspiegelt, dass dann im gesetzten Falle auch Ausgleichsmaßnahmen berücksichtigt werden, dass einfach dieses Konzept einen Mehrwert bringt, im Gegensatz zu heute bestehenden Strukturen.
1: Ja, und dieser Mehrwert, der soll vor allem der große LKW-Parkplatz sein, der eben neben der Tankstelle gebaut werden soll. Beim Landesamt für Raumordnung sei noch kein Antrag gestellt worden. Aber wenn es soweit ist, wird das Land sicher alles genau prüfen. Einen schönen Nachmittag.

0: The All-American Rejects, einen schönen Nachmittag auf Südtirol 1. Musik ist Familiensache, war immer schon so, bei den Deitz in Salurn. Und doch ist einer der Deitz-Brüder Fußballer geworden, heute Kapitän des FC Südtirol, Fabian Deitz. Und Lukas Deitz hat die Musik weitergetragen und zeigt uns gleich, wie weit er sie getragen hat. Ein episches Werk, eine Ode an Schottland, heute im Backstage auf Stoll-Idee und im Dolomiten-Magazin. Und zu hören gleich in Südtirol 1 Backstage.
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0: Pink und ihre Tochter Willow hier auf Südtirol 1 einen schönen Nachmittag mit Roland Hillebrand. Der Verein Südtiroler Ärzte für die Welt setzt sich seit 25 Jahren für Menschen ein, die es bitter nötig haben. Auf 4 Kontinenten arbeiten Mediziner die ganze Zeit im Einsatz. Im letzten Jahr waren 35 Mitglieder im Hilfseinsatz. Und in einer Welt voller Krisen, Konflikten und Kriege wird Helfen immer schwieriger. Geschäftsführerin Gabriele Janssen-Bizeko.
1: Es sind schon schwierige Zeiten. Natürlich ist es in gewissen Gegenden nicht mehr möglich, selber hinzufahren, weil wir ja eigentlich hinter den meisten Projekten persönlich dahinterstehen. Insofern schon.
0: Es sind Einsätze, die nicht die ganze Welt retten können, aber im Kleinen wird trotzdem viel bewirkt.
1: Ich muss sagen, jetzt in 25 Jahren haben wir doch Zahlen, die für uns sprechen. Jetzt zum Beispiel, wir haben 11.500 Schüler, die in unsere Schulen gehen. Wir haben Wasserprojekte gestartet mit 135 Brunnen, 66.000 Einwohnern, die jeden Tag Trinkwasser bekommen und nicht mehr den langen Weg zu Brunnen laufen müssen. Oder auch medizinische Versorgung, ein Einzugsgebiet von insgesamt 4 Millionen Menschen, die auf medizinische Hilfe zurückgreifen können. Ja, wir sind zufrieden. Es macht einen Unterschied.
0: Alle Jahre ehrt der Verein Mediziner, die sich ganz besonders einsetzen. Diesmal sind es Nadia Gerbini und Christian Streitberger, Vorstandsmitglied Manfred Brandstetter.
2: Das sind zwei HNO-Ärzte und haben dort also ein Screening-Projekt ins Leben gerufen für gehörlose Kinder, weil sehr viel gehörgeschädigte Kinder sind. Und sie haben schon einige Kinder operiert, die waren gehörlos und jetzt hören sie.
0: Die letzten Monate waren für die Südtiroler Ärzte wieder sehr fordernd und intensiv. In dieser wichtigen Arbeit nachlassen ist aber keine Option. Also große Komplimente, echter Hammer, was da gemacht wird.
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4: Schönen Nachmittag, Südtirol. Es ist 10 vor 5.
5: Noch mehr Touristen in Südtirol. Astad meldet neuen Rekord. SVP feiert Autonomiereform als Meilenstein. Das Wetter wird morgen schöner und wärmer. Ich bin Sabrina Fleischmann. Guten Nachmittag.
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5: 2025 war wieder ein Rekordjahr für den Tourismus in Südtirol. Laut Daten des Astad haben die Ankünfte um fast 4% zugenommen. Bei den Übernachtungen gab es ein Plus von 3%. Insgesamt waren es mehr als 38 Millionen Übernachtungen. Die sogenannte Tourismusintensität hat weiter zugenommen. Das bedeutet, dass pro Übernachtung mehr als 19 Touristen auf 100 Südtiroler kommen. Die SVP wertet die Autonomiereform als großen Erfolg. Damit wurde Geschichte geschrieben, betonte die Führungsspitze der SVP heute auf einer Pressekonferenz. Der Spielraum für Entscheidungen in Südtirol wird größer, sagt Parteiobmann Dieter Steger. Und er nennt als Beispiel einen Bereich.
7: Dadurch, dass wir jetzt die Umweltkompetenz haben als ausschließliche Kompetenz, werden wir beispielsweise Lösungen und Regelungen auf Südtirols Passstraßen neu definieren können. Wir können bei der Entnahme des Großraubwildes jetzt ganz anders agieren als früher, wo wir von der nationalen Gesetzgebung abhängig waren. Und das wird sich sukzessiv in den nächsten Monaten und Jahren zeigen.
5: Auch Landeshauptmann Kompatsch hat betont, dass die Reform nicht nur eine Wiederherstellung, sondern einen Ausbau der Autonomie mit sich bringe. Es ist wieder Zeit für die Steuererklärung und die Agentur für Einnahmen stellt vorausgefüllte Formulare zur Verfügung, die sogenannte Präkompilata. Man kann sie online abrufen und dann abschicken, von zu Hause aus und ohne Kosten. Aber es heißt genau hinschauen und kontrollieren, denn nicht alle Daten werden an die Agentur weitergeleitet. Wenn diese fehlen, ist das ein Nachteil für den Steuerzahler, sagt Christian Ecker. Er ist Leiter des Steuerdienstes im ASGB.
8: Wir wissen aus Erfahrung, dass 99% von den Dienstleistern, die zum Beispiel Hörgeräte herstellen, die Mitteilung nicht machen. Da geht es um 3.000, 4.000, 5.000, 6.000 Euro, die nicht aufscheinen. Wenn ich meinen Präkompilator einfach durchwinke, fehlen mir da 1.500, 2.000 Euro.
5: Jeder und jede kann die Erklärung selbst abändern und fehlende Spesen eintragen. Das gilt etwa für Medikamente, Arztrechnungen, den Südtirolpass oder Spenden. Das muss aber korrekt sein, sonst droht eine Steuerrückzahlung. In Bozen hat die Stadtpolizei ein Gebäude in der Claudia-Augusta-Straße geräumt, das mehrere Ausländer als Unterschlupf genutzt hatten. Anrainer hatten die Gemeinde darauf aufmerksam gemacht und vor einer möglichen Brandgefahr gewarnt. Die Stadtpolizei hat daraufhin die Räumungsaktion durchgeführt. Jetzt muss der Eigentümer dafür sorgen, dass das Gebäude gesichert wird, damit sich nicht wieder Obdachlose Zutritt verschaffen können. Mit dichten Wolken geht's Richtung Abend. Die Wetteraussichten für morgen gibt's gleich.
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13: Wir lauschen mal ein bisschen. Hallo, hallo. Zu Feierabend, da ruft die Couch nach uns. Lukas Haugscheller.
14: Ja, also die ganz Harten, die gehen ja bei jedem Wetter noch nach Feierabend joggen, aber heute muss das echt nicht sein, gell? Regen, Wolken, Nebel begleiten uns. Dazu messen wir im Burgstall jetzt 12 Grad, in Salon 11, in Doblach 4 und in Welsberg 5 Grad. Morgen und am Sonntag wird es dann schon wesentlich wärmer. Morgen gibt es dazu noch wechselhaftes Wetter und Wind. Am Sonntag wird es oft richtig sonnig bei 22, 23 Grad.
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14: Langsam aber sicher gibt es weniger Stau auf der Brenner Autobahn. Für Lkw braucht es aber noch Geduld zwischen San Michele und Neumarkt wegen Überlastung. Die Brenner Staatsstraße ist auch noch teilweise überlastet zwischen Leifers und Bozen, als Ausweichstrecke natürlich. Und im Feierabendverkehr gibt es stockenden Verkehr auf der Innsbrucker Straße, der Drusersäule und der Meraner Kreuzung und jetzt auch in Lana auf der Meraner Straße zum Beispiel. Eine sichere Fahrt.
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13: Sie haben sich Wind, Konkurrenz und dem Kampfgeist gestellt und am Ende stehen sie jetzt ganz, ganz oben. Die Gewinner der Foppa Sailing Week, Südtirols größte Segelregatta. Wir hören gleich mal nach Kroatien und ratschen mit den zwei Siegerteams. Nach drei Hits nonstop.

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0: Nickelback, What Are You Waiting For? Einen schönen Nachmittag.
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0: Gestern noch Endspurt, volle Konzentration auf dem Boot und jetzt ist die Foppatay Supporter Sailing Week rum. Und die zwei Gewinnerteams, die stehen fest, das Lobis-Böden Sailing Team mit Paul Lobis in der 46er Klasse und das Trendus Sailing Team mit Hansi Eichner in der 45er Klasse.
2: Ja, hoi, grüß denk.
3: Hallo, grüß denk.
0: Ja, aus Kroatien, immer noch richtig viel Gas da. Mega Erfolg, kaum zu glauben, Paul, oder?
3: Ja, gewaltig halt. Da ist ja die Stimmung ist jeden Tag besser gemacht, wenn es auf dem Boot. Natürlich ist ein extrem knappes Feld, da sind alle super Segler. Und unsere Mannschaft hat früher extrem bewiesen, dass man feiern und segeln kann. Und wir haben halt eher beim Feiern gut gewählt, früher ist auch beides gut gewählt.
0: Ja, und jetzt kommt er aus dem Feiern gar nicht mehr raus.
3: Nein, wir haben schon die ganze Woche gefeiert und es hört mich auch nicht. Logisch, gestern ist Abschluss gewählt und nachher haben wir mal ordentlich gefeiert. Und heute ist natürlich allem gleich gut. Ne? Bitte, bis zum Ende. Auf geht's.
4: Auf geht's.
3: Auf geht's. Feiert fertig.
0: Hansi, euch geht's nur gleich, gell? Team Trendus, könnt's auch kaum fassen, oder?
2: Das war unbeschreiblich. Wahnsinn einfach, wenn man da einmal im Leben eine Chance hat, einen ersten Platz zu machen. Wir können das alle weil noch nie richtig fassen, dass das Wirklichkeit alles ist. Schön.
0: Ja, Gratulation auch von unserer Seite. Ihr seid heute zusammen unsere Südtiroler des Tages. Das Sailing-Team von Paul Lobis, Lobis Böden und das Trendus Sailing-Team mit Hansi Eichner.
2: Wow, ja super. Ja, danke, danke. Das ist ganz, ganz eine besondere Ehre.
3: Ja, super. Yeah. Ein Freimund, volle Kanister für feiern der. Auf geht's!
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0: Eros Ramazzotti, einen schönen Nachmittag auf Südtirol 1. Es sind schon einige von uns mit Kika groß geworden. Mit der Mama immer diskutiert, warum wir noch eine halbe Stunde weiterschauen müssen. Und dann nach einer halben Stunde nochmal diskutieren, warum wir jetzt nochmal eine halbe Stunde verlängern wollen und so weiter. Serien, Shows und. Bis hin zu Bernd das Brot, dann war Schicht im Schacht, dann war Ende. Und Kika hat erst vor kurzem die Kika Awards vergeben und da durfte sich eine ganz fest freuen. In der Kategorie Musik, Leonie. And I go, Gratulation und gleich ist sie bei uns hier mit Simple Life. Schönen Nachmittag auf Südtirol 1.
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0: Daigo und Donna Summer, Hot Stuff, Südtirol 1 Live mit Roland Hillebrand. Hallo. Heute Abend eine Menge los. Wir sind einmal quer durchs Land und haben geschaut, was so ansteht. Und so könnte Ihr Feierabend aussehen.
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2: Ein Glas Wein zum Anstoßen aufs Wochenende. In Kaltern gibt's heute davon jede Menge. Kaltern, ganz in Rot, präsentiert die besten Kalterer Seeweine sowie die besten Rotweine 2025. Frisch, fruchtig, leicht gekühlt, im schönen Ambiente am Marktplatz. Passende Musik und typische Gerichte runden dann den Abend perfekt ab und Sie kommen auch am besten in Rot gekleidet. Ab 19 Uhr.
1: Heute bei uns im Burggrafenamt.
2: Eine ganz besondere Reise, ein toller Lebensweg und eine Wahnsinnskarriere. Algunder Persönlichkeiten kommen in ihre Heimat zurück. Es wird viel geratscht über Erfahrungen, das Leben im Ausland und ob sie vielleicht nochmal nach Südtirol zurückkehren würden. Den Abend moderieren wird Kollegin Renate Holzner in der Aula Magna in der Mittelschule Algund um 19.30 Uhr. Im Anschluss warten dann noch gute Drinks auf uns.
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2: Heute wird getanzt in Bruneck. 13 Locations, einmal Eintritt. Von Hip-Hop, Funk, Soul, Electro, Charts, Rock bis hin zu den 70er, 80er, 90er und 2000ern. Hier finden Sie wirklich jede Musik. DJs aus Italien, Deutschland, Schweiz und Österreich werden Bruneck in dieser Nacht zu einer Partystadt machen. Im Stadtzentrum ab 20 Uhr.

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3: 17:30, einen schönen Nachmittag, Südtirol. Nach wie vor gibt's ein bisschen Überlastung auf der Brenner Autobahn. Lukas Augscheller.
4: In Fahrtrichtung Norden gibt's vor allem für Lkw noch stockenden Verkehr zwischen San Michele und Neumarkt. Sonst geht's im Feierabendverkehr langsamer weiter. In Bozen auf der Einsteinstraße, der Eisack-Ufer-Straße und der Meraner Kreuzung. In Brixen auf der Dante-Straße und Peter-Meyer-Straße. In Bruneck auf der St. Lorenzner Straße. Und rund um die Meberbrücke Sienich und bei der Meber-Ausfahrt Untermais.
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4: Immer wieder mal gibt's Regenschauer, in der Nacht wird es aber schon weniger. Dazu messen wir jetzt in Lana erstmal 12 Grad, in Aton sind es 13, in Radein 2 und in Sterzing 8 Grad. Morgen verzieht sich der Regen dann auf die Berge mit ganz viel Nordwind. Die Temperaturen, die steigen schon mal an und am Sonntag gibt's dann Sonne, vor allem am Vormittag bei maximal 23 Grad.

0: schämen, fast schon. Unser Beziehungscoach heute gegen die Macho-Sprüche. 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
0: 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Schönen Nachmittag, Südtirol. Was noch zu lernen wäre, einfach mal schweigen. Nicht immer braucht es so einen Macho-Spruch.
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15: Hola, señores y señores, hombres y mujeres. Mein nombre es Don Juan Casanova de la Vega y de la Estre, la manca de mi amor. Der ihre Beziehung wieder zum Ziehen bringt. Heute haben wir eine Mail von die Hannelore aus Sterzing. Und die Hannelore schreibt: Lieber Herr Dr. Don Juan Casanova del Vega, in der Estre, der Manca de Mimor! Mein Mann ist ein unverbesserlicher Macho. Dauernd macht er Witze über Frauen. Am meisten geht es mir auf die Nerven, wenn er kommt mit 90, 60, 90, das sind Idealmaße für Frauen. Und ich weiß nicht, was ich darauf erwidern soll, weil es keine Idealmaße für Männer gibt. Aber liebe Hannelore, da irrst du. Natürlich gibt es Idealmaße für den Mann. Das ist nicht 90, 60, 90 beim Mann, sondern 80, 20, 40. 80 Jahre alt, 20 Millionen auf dem Konto und 40 Grad Fieber. Ole!
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Michael Jackson, They Don't Care About Us. Südtirol 1 Live mit Roland Zehlebrand. Einen schönen Nachmittag. Wir Männer, wir denken mit so ein paar coolen, schlagfertigen Sprüchen, da machen wir jedes Date klar. Doch auf der anderen Seite kommt ganz was anderes an.

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1: BTS, Südtiroler 1 live mit Roland Hillebrand. Es ist 10 vor 6.
2: SVP will Umsetzung der Autonomiereform in Angriff nehmen. Wieder neuer Rekord für Tourismus in Südtirol. Das Wetter wird am Wochenende besser. Ich bin Sabrina Fleischmann, guten Abend.
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2: Die Autonomiereform ist unter Dach und Fach und jetzt geht es an die Umsetzung. Die Reform bringt neue Zuständigkeiten für das Land und die SVP will diese nutzen. Parteiobmann Dieter Steger zu den Prioritäten.
4: Für mich ist der Minderheitenschutz immer Thema Nummer eins und der muss sichergestellt sein. Bei Themen, die auch die Umwelt betreffen, müssen wir uns bewegen. Wir haben große Aufgaben im Bereich der öffentlichen Verwaltung. Auch da haben wir neue Zuständigkeiten bekommen in der Personalordnung. Da müssen wir kräftig dran gehen und ich bin überzeugt, die Bürgerinnen und Bürger werden in den nächsten Jahren merken, was es heißt, mehr Autonomie zu gewinnen.
2: Die Reform sei ein Meilenstein für Südtirol. Mehr Autonomie bedeutet auch mehr Verantwortung, sagt Steger. Die SVP werde sich mit den Koalitionspartnern abstimmen und auch mit den anderen Parteien im Landtag reden. 2025 war wieder ein Rekordjahr für den Tourismus in Südtirol. Laut Astat haben die Ankünfte um fast 4% zugenommen. Bei den Übernachtungen gibt es ein Plus von 3%. Insgesamt waren es mehr als 38 Millionen Übernachtungen. Am meisten Betten- und Beherbergungsbetriebe gibt es im Pustertal. Fast ein Drittel der Übernachtungen entfällt auf diese Bezirksgemeinschaft. Auf Platz 2 folgt das Burggrafenamt mit 20%, gefolgt von der Bezirksgemeinschaft Salten-Schlarren. Heute ist der Tag der kalten Sophie und zu diesem Anlass ist eine Sophia Maniago-Rose übergeben worden. Ausgezeichnet wurde die Bäuerin des Jahres Gerti Heißrier aus Kastelruth. Die Rose wurde von der Südtiroler Gärtnervereinigung gezüchtet. Die Idee dazu kommt von Martha Stocker von der Silvius Maniago Stiftung. Die Rose erinnert an Sophia Maniago und sie soll in Zukunft jedes Jahr eine Frau überreicht werden, die unser Land heute mitgestaltet. Für 7 Jugendliche hat es sich in Brixen ausgetanzt und ausgefeiert. Der Questor hat gegen sie ein Aufenthaltsverbot verhängt. Es gilt für die Disco Max und auch für Bars und andere Lokale in der Umgebung für ganze 3 Jahre. Die Jugendlichen hatten im Dezember vor der Disco einen Mitarbeiter des Sicherheitsdienstes bedroht und beleidigt. Danach hatten sie Steine und Flaschen geworfen und damit auch das Auto des Disco-Betreibers beschädigt. Die Karabiniere haben die 7 Jugendlichen ausgeforscht und angezeigt. Sie sind bereits als Babygang bekannt und sollen auch Vandalenakte bei den Oberschulen verübt haben. Am Wochenende kommt die Sonne zurück. Die genauen Aussichten gleich.
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15: Richtig grau geht's in diesen Feierabend rein. Lukas Augscheller.
16: Also heute wäre wirklich mal wieder so ein Tee angebracht. Wir messen in St. Lorenzen 8 Grad, in Algunz 11, in Kaltern 9 und in Weißbrunn 1 Grad. Dazu gibt's auch noch weiter Regenschauer bis in die nächsten paar Stunden rein. Morgen wird's aber trockener. Regen gibt's nur noch auf den Bergen gemeinsam mit Nordwind. Und der Sonntag, der wird dann sonnig, vor allem am Vormittag. Und dann bekommen wir auch wieder bis zu 23 Grad.
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16: Immer noch gibt es leichten Lkw-Stau auf der Brenner Autobahn Nordspur. Bei Salurn stockt es noch wegen Überlastung. Sonst gibt es Feierabendverkehr, auch auf der Mewo zum Beispiel, bei der Mewo-Brücke Sinich und auf der Ausfahrt Untermais in Fahrtrichtung Meran. Es stockt natürlich auch noch auf den üblichen Straßen in unseren Städten. Längere Staus werden uns hier aber nicht gemeldet. Noch eine gute Fahrt.
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1: Schönen Feierabend, Südtirol. Und wir haben einen Spezialgast jetzt zum Feierabend hier mit uns. Jemand, der leider schon bald Pfitti sagt.
0: Der Luis aus Südtirol, ein Original. Und mich könnte es erleben, wenn es jetzt anleiten wird.
1: Ja, die letzten beiden Tickets haben wir. Sie wissen, was zu tun ist.

0: Samrat, so good, seinen schönen Feierabend.
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0: In der Oberschule haben wir die Videos rumgezeigt. Wahrscheinlich der erste Südtiroler, der viral gegangen ist. Luis aus Südtirol, der Comedy-Gigant, der startet seine Abschiedstour. Und wir haben eine Show auf unserer Funkhaus-Dachterrasse organisiert. Die letzten zwei Tickets dafür hat sich Monika Schwarz aus Marling gesichert.
2: Ja, super, fein, danke, danke.
0: Hast du jetzt die ganze Zeit am Telefon gewartet oder gewartet, bis
2: wir... Nein, überhaupt nicht. Das war jetzt rein auf Zufall, dass ich das jetzt gekehrt habe.
0: Ja, umso besser, dass du so schnell bist, dann bei nur anrufen. Zwei Tickets gehören dir. Mit wem kommst du denn zu uns auf die Funkhausdachterrasse?
2: Ich werde eine Freundin mitnehmen.
0: Ja, super. So ganz Premiere ist das ja nicht für dich, gell?
2: Ich habe es einmal live miterlebt, das ist aber schon 10 Jahre her. Und nachher ist eigentlich niemand so verfolgt.
0: Ja, und bevor er komplett aufhört, muss man das schon nochmal genießen, oder?
2: Ja, ganz genau.
0: Ganz, ganz viel Spaß, Monika, dir und deiner Freundin, und lasst es euch gut gehen bei uns.
2: Ja, vielen Dank, danke.
0: Und damit sind die Tickets vergriffen. Danke fürs Mitmachen. Und ein kleiner Vorgeschmack, das nächste Gewinnspiel, das kommt bald schon auf uns zu.
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0: Red Hot Chili Peppers. Feierabend und das feiern wir ordentlich. Nico Santos, All Time High. Gleich auf Südtirol 1. Schönen Abend.
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0: Teddy Swim Südtirol 1 live mit Roland Hillebrand. Schönen Abend Südtirol. Diesmal bei uns im Sonntagsfrühstück ein Mann, der nicht nur Theater organisiert, sondern vor allem auch lebt. René Meyer, der Präsident des Südtiroler Theaterverbandes.
1: Dann werde ich häufig gefragt, ja, der Durchscheißer, René, der Durchscheißer. Da sage ich, ja, ich mache das sehr gerne, weil zum Beispiel bei einer Premiere die Leute von der Bühne runterkommen und das Leuchten in den Augen haben. Die Premiere ist gut gelaufen, das Beisammensein, sich austauschen. Und diese positive Energie, das gibt mir ganz viel Kraft.
0: 75 Jahre Südtiroler Theaterverband feiern wir an diesem Wochenende und lernen dabei den Präsidenten kennen. In Feuer und Flamme am Sonntag bei Daniel Winkler. Gerne jetzt schon einlesen im neuen Dolomiten-Magazin und auf Südtirol 1 IT. Schönen Abend, Südtirol.

0: The Fever Week. Musik aus Südtirol hier auf Südtirol 1. Wir haben es jetzt kurz vor 6:30.
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0: Ja, es stockt immer noch auf der Brenner-Autobahn ein bisschen. Lukas Augscheller. Ja,
2: nach diesem langen Stautag auf der Nordspur gibt es noch ein bisschen LKW-Stau zwischen San Michele und Salon. Mittlerweile aber wirklich nicht mehr so viel. Der Feierabendverkehr hält sich auch in Grenzen. Längere Staus werden uns nicht aus den Städten gemeldet.
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2: Also die Wolken halten bei den meisten von uns echt dicht bis in die Nacht heute. Ganz vereinzelte kurze Sonnenmomente gibt es jetzt zum Feierabend. Ja, und vereinzelt ist auch noch Regen mit dabei. Dazu messen wir in Deutschenhofen 3 Grad, in Genesien 6, in Marienberg 5 und in Saarmtein 7 Grad. Morgen dann nochmal eine Besserung. In den Tälern gibt es Wind und damit auch keinen Regen mehr. Auf den Bergen kann es noch ein bisschen was geben. Und am Sonntag dann endlich viel mehr Sonne und bis zu 23 Grad.
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0: Der Luis aus Südtirol sagt Pfiati. Und Sie sind live dabei bei der Südtirol-Premiere seiner Abschiedstour auf unserer Dachterrasse.
1: Bevor ich Pfiati sage, war schön, wenn es einmal alle zu mir kommen, gell?
0: Ein Abend voller Lacher und Köstlichkeiten von Ultnerbrot.

0: Love Yourself. Einen schönen Abend auf Südtirol 1 mit Roland Hillebrand. Hallo. Schon in der Früh mit einem nervösen Gefühl aufgestanden. Ja, auch bei uns heißt es schon gleich am Morgen mit Fiebern.
1: Die zwei zum Start in den Tag. Daniel Winkler und Magdalena Dummel auf Südtirol 1. Heute Abend das erste der beiden Schicksalsspiele für den FC Südtirol.
2: Unsere Jungs in Bari und wir alle hoffen auf einen Klassenerhalt in der Serie B.
3: Was gewesen ist, ist gewesen. Jetzt muss man alles Schlimme vergessen. Das sind die zwei wichtigsten Spiele in der Geschichte vom FC Südtirol.
1: In unserer Garte, in unserem Hitführer diesmal, Milky Chance.
2: Die heimliche Festbänkler-Fans sind. Never danced like
1: this before. Bei 34 Sekunden Festbänkler-Time.
2: Eigentlich ja perfekt zum Auftakt in Richtung Wochenende hier.
1: Großer Fan von den Festspänkler.
2: Heute ist ja noch die eisheilige Sophie dran. Die eiskalte Sophie, müssen wir sagen.
1: Was ich mir dauernd denke, das ist dann quasi die Wetterversion von unserer Ex, oder?
2: Ja, Gott sei Dank ist sie Ex.
1: Im guten Morgen Südtirol.

0: Freitag wieder auf Südtirol 1.
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1: Bibi Rexha und Faithless. New Religion.
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1: Schönen Abend, Südtirol. Es ist 10 vor 7 auf Südtirol 1.
2: Keine Gratiswohnungen für Migrantenfamilien. Heute heißt es Doppeltraumen drücken für Yannick Sinner und den FC Südtirol. Das Wetter, morgen kommt die Sonne zurück. Ich bin Sabrina Fleischmann, guten Abend.
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2: Viele Gemeinden in Südtirol suchen noch nach Wohnungen für die 94 Migrantenfamilien, die auf das ganze Land verteilt werden sollen. Damit soll Bozen entlastet und die Integration gefördert werden. Und das Land will dafür sorgen, dass das auch klappt. Die Landesregierung hat heute die Richtlinien für das Projekt genehmigt. Zum einen müssen die Familien einen Aufnahmevertrag mit der jeweiligen Gemeinde unterschreiben. Der sieht unter anderem vor, dass sie einen monatlichen Tarif und die Nebenkosten selber zahlen müssen. Und sie verpflichten sich auch zu einer Zusammenarbeit mit den Sozialdiensten. Das sagt Astrid Wiest, sie ist die Direktorin des Amtes für Kinder- und Jugendschutz.
4: Das Projekt selbst ist ein Wohnintegrationsprojekt und sieht vor, dass die soziale Fachkraft die Familien eben zum Beispiel im Bereich Wohnungssuche, Arbeitssuche, Spracherwerb und so weiter begleitet bzw. einfach die wichtigsten Kontakte herstellt auch.
2: Die Gemeinden haben noch bis zum 1. Juni Zeit, eine Wohnung zu finden. In einigen ist das bereits gelungen, wie zum Beispiel in Sterzing. In Brixen hat Questor Ferrari gegen 7 Jugendliche ein Aufenthaltsverbot verhängt. Es gilt für die Disco Max und auch für Bars und andere Lokale in der Umgebung, und zwar für ganze 3 Jahre. Die Jugendlichen hatten im Dezember vor der Disco einen Mitarbeiter des Sicherheitsdienstes bedroht und beleidigt. Danach hatten sie Steine und Flaschen geworfen und damit auch das Auto des Disco-Betreibers beschädigt. Sie wurden auch angezeigt. Für die Sportfans ist es heute ein spannender Abend. Zuerst heißt es mitfiebern mit Yannick Sinner beim Tennis-Masters-Turnier in Rom. Er tritt im Halbfinale gegen den Russen Daniil Medvedev an. Das Spiel beginnt jetzt um 19 Uhr. Eine Stunde später wird es im Fußball ernst für den FC Südtirol im Kampf um den Klassenerhalt in der Serie B. Die Weiß-Roten sind im ersten Play-Out-Spiel im San Nicola-Stadion in Bari zu Gast. Das Rückspiel folgt dann in einer Woche in Bozen. Noch zur deutschen Fußball-Bundesliga. Manuel Neuer wird seine Karriere nicht beenden, sondern eine weitere Saison im Tor des FC Bayern München anstehen. Der 40-Jährige hat seinen Vertrag bei den Bayern verlängert, berichtet Justin Hamm aus München.
5: 597 Spiele für die Bayern, 13-mal deutscher Meister, 2-mal Champions-League-Sieger. Manuel Neuers Karriere in München hat schon längst Legendenstatus. Nun kommt noch eine Saison dazu. Medienberichten zufolge soll Neuer kommende Saison mehr Spiele an Torwarttalent Jonas Urbich abgeben, um diesen zur neuen Nummer 1 zu entwickeln.
2: Noch zum Radsport. Der Däne Jonas Vingegaard hat heute die 7. Etappe des Giro d'Italia gewonnen und damit auch Platz 2 in der Gesamtwertung übernommen. Im rosa Trikot fährt weiterhin Afonso Eulalio aus Portugal. Neuer Dritter ist der Osttiroler Felix Gall. Das Wochenendwetter wird besser als heute. Die genauen Aussichten gleich.
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1: Da haben wir uns jetzt ein paar Tage recht gut durchgebissen. Den ersten Vorgeschmack aufs Wochenende gibt's jetzt gerade so über Bozen, ein Hauch Sonne. Lukas Augscheller.
12: Endlich, das haben wir uns verdient. Morgen, wenn wir ganz ehrlich sind, tut sie sich auch noch ein bisschen schwer, also doch noch ein paar Wolken unterwegs und auf den Bergen auch noch einzelne Regenschauer mit Nordföhn. Dann aber am Sonntag endlich viel, viel mehr Sonne. Besonders am Vormittag, am Nachmittag dann ein paar harmlose Quellwolken, aber immerhin dann auch wieder bis zu 23 Grad. Jetzt aktuell zum Abend in Auer noch 12 Grad, in Lana 13, in Velders 3 und in Flanders 8 Grad.
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12: Alles gut auf den Staatsstraßen und der Brenner Autobahn. Uns werden uns keine Staus gemeldet. Eine sichere Fahrt noch.
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1: Schönen Feierabend, Südtirol. Willkommen im Wochenende. Bei der Nachtschicht oder beim Abendturnus. Gute Arbeit. Wir schippern durch diesen Freitag mit Südtirols bestem Musikmix und mit drei Hits nonstop. Fun ist mit dabei. Tate McRae und Robin Scholz. Million Good Reasons.

0: Fun, we are young, einen schönen Abend auf Südtirol 1. In den letzten drei Tagen hat der Mai noch etwas Winter vorbeigebracht. Lukas Augsteller.
1: Ja, seit Dienstag hat es zum Beispiel am Kreuzkofeljoch 18 cm Neuschnee gegeben. 22 cm waren es in diesem Zeitraum auf der Seiseralm und 34 cm in Weißenbach bei der Fadneralm.
0: Ja, aber zum Glück kommt mit Sonntag dann wieder richtig der Frühling zurück.
1: Ja, da bekommen wir immerhin schon wieder bis zu 22 Grad und viel Sonne. Am Montag sind dann vereinzelte Tropfen nochmal möglich, aber dann geht's ab nächster Woche schon wieder schritteweise in Richtung Sommer.

0: Olivia Dean, Südtirol 1 Live mit Südtirols beste Musikmix und Taylor Swift. Opalight, gleich für unseren Feierabend.
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0: The Script, Südtirol 1 live mit Roland Hillebrand. Hallo. Gestern noch Endspurt, volle Konzentration auf dem Boot und jetzt ist die Foppatees Supporter Sailing Week zu Ende. Die größte Südtiroler Segelregatta und die zwei Gewinnerteams, die stehen fest. Über 150 Segler sind in zwei Kategorien angetreten. Täglich Wettfahrten und das Lobisböden Sailing Team mit Paul Lobis in der 46er Klasse und das Trendus Sailing Team mit Hansi Eichner in der 45er Klasse sind die großen Sieger.
1: Sehr gewaltig halt. Da ist ja die Stimmung ist jeden Tag besser gemacht bei uns auf dem Boot. Unsere Mannschaft hat früher extrem bewiesen, dass man feiern und segeln kann. Und früher haben wir halt eher beim Feiern gut gewählt, früher ist auch beides gut gewählt.
2: Das war unbeschreiblich. Wahnsinn einfach, wenn man da einmal im Leben eine Chance hat, den ersten Platz zu machen.
0: Tschüss. Wir küren die beiden Teams heute zu unseren Südtirolern des Tages auf Südtirol 1 City. Das komplette Interview.

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1: Schönen Abend, Südtirol. Das Wetter am Wochenende wird zum Glück schöner als das heute. Lukas Augscheller.
2: Und das passiert so ein bisschen schrittweise. Am Samstagmorgen noch einige Wolken und auf den Bergen teilweise auch noch ein paar Regenschauer zusammen mit Nordwind. Aber es wird schon mal ein bisschen wärmer. Und der Sonntag dann endlich wieder so richtig Mai, richtig Frühling auch. Bis zu 23 Grad und viel Sonne, vor allem am Vormittag.

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0: Legenden-Queen, I want to break free. Südtirol 1 live mit Roland Zillerbrand und mit Thorstein Einarsson. Allee, sein neuer, gleich hier bei uns.
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1: Neumond im Stier um 22:02. Zeit für Verwandlung. Vivien Dorkler.
2: Neumondtage eignen sich bestens zum Umkrempeln und um sich neue Gewohnheiten anzulegen und alte abzulegen. Es bietet sich auch ein Fastentag an. Jetzt kann der Körper Salze besonders gut aufnehmen. Generell ist die Stimmung gemütlich und harmonisch. Perfekt, um den Hobbys nachzugehen oder das Zuhause umzugestalten. Große Arbeiten lassen wir an einem anderen Tag. Die Entspannung steht im Vordergrund.
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0: Ikona Pop, I love it. Einen schönen Abend ins Land. Ich bin Roland Hillebrand und das war Südtirol 1 live für heute und für diese Woche. Hier übernimmt DJ Bartex mit dem Südtirol 1 Clubbing. Wir hören uns ab morgen Mittag wieder. Ich wünsche Ihnen noch einen schönen Abend. Viel Spaß. Machen Sie es gut und nicht so wild.
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On the turntables, DJ Patex. 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